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2: 1983 brachte Kultregisseur Francis Ford Coppola einen Jugendfilm in unsere Kinos mit, festhalten, Matt Dillon, Patrick Swayze, Rob Lowe, Emilio Estevez und Tom Cruise, noch bevor die Jungs richtig bekannt wurden, war das.
3: Weißt du, es wäre schön, wenn du ab und zu auch mal an etwas anderes denken könntest.
4: 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Ist jedenfalls mein Ding.
2: Neu im Kino bei uns im Juni 1983, The Outsider. Gucke ich diese Woche nochmal rein mit euch. Und aus genau der Zeit bringe ich euch auch die Original-Musikcharts. Diesmal mit Markus, David Bowie, Trio, Spandau Ballet und zweimal ist Michael Jackson dabei. Ich bringe euch diese Woche die kompletten Top 25 aus genau dieser Woche im Juni 83. 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
2: Gerade 11 Grad. Überwiegend klar. Heute steigt es auf 21 Grad. Morgen wird's deutlich wärmer. 28 Grad.
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4: Ich bin Ursula Winkler. Die G7-Staaten wollen mit zusätzlichem Druck auf Russland die Bemühungen um ein Ende des Ukraine-Kriegs intensivieren. In einer Erklärung der Staats- und Regierungschefs vom Gipfeltreffen im französischen Evian heißt es, man werde die Sanktionen verschärfen, auch im Öl- und Gassektor. Neben zusätzlichen Waffen versprechen die G7-Staaten der Ukraine auch weitere Unterstützung, um den kommenden Winter zu bewältigen. Nach jahrelangem Ringen ist der nächste Schritt im Handelsstreit zwischen der EU und den USA gemacht. Das Europaparlament hat das umstrittene Zollabkommen gebilligt. Allerdings knüpfen die Abgeordneten ihre Zustimmung an klare Bedingungen.
5: Das EU-Parlament hatte die Zustimmung zum Handelsdeal mit den USA verzögert, denn zwischenzeitlich hatte US-Präsident Trump wieder höhere Zölle als vereinbart angekündigt. Das Parlament knüpfte sein Ja also an zwei Bedingungen. Erstens können die Vereinbarungen wieder ausgesetzt werden, falls neue US-Erhöhungen kommen. Und zweitens solle Trump Zölle auf Waschmaschinen und Produkte mit Stahlanteil auf 15% reduzieren. Falls nicht, will die EU ebenfalls solche Zölle prüfen. Insgesamt geht es hier um 30% des weltweiten Handels. Dieter Ebeling, Brüssel.
4: Mehr Sicherheit, mehr Sauberkeit und schnellere Reparaturen. Die Deutsche Bahn schickt bundesweit 44 mobile Handwerkerteams an ihre Bahnhöfe. Rund 200 zusätzliche Beschäftigte sollen Schäden künftig direkt vor Ort beheben.
6: Kaputte Scheiben, beschmierte Wände oder defekte Sitzbänke sollen künftig nicht mehr wochenlang auf ihre Reparatur warten. Die neuen Teams kümmern sich um genau solche Schäden und sind bundesweit unterwegs. Die Bahn will damit ihre Bahnhöfe sichtbarer in Schuss halten und schneller auf Probleme reagieren. Die Handwerker sind Teil eines größeren Programms, das seit Januar läuft. Dazu gehören auch zusätzliche Sicherheitskräfte und mehr Reinigungsaktionen an vielen Bahnhöfen. Zoe Tassovali, Nachrichtenredaktion.
4: Zum Fußball. Mit Frankreich ist am Abend ein weiterer Turnierfavorit in die WM eingestiegen, mit einem 3:1-Sieg gegen den Senegal. Im Anschluss setzte sich Norwegen gegen den Irak mit 4:1 durch und feierte den ersten WM-Sieg seit 28 Jahren.
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7: Hey, Verkehrs-KI. Was ist los auf den Straßen?
8: Auf der A1 Richtung Lübeck. 1 Kilometer Stau zwischen Stillhorn und Südost.
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0: gleich zwei richtig viele 80er.
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0: Tina Turner. 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
3: 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Gerade 11 Grad, ein paar Wolken am Himmel. Heute steigt es auf 21 Grad. Morgen wird's deutlich wärmer. 28 Grad.
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5: Ich bin Ursula Winkler. Die G7-Staaten wollen mit zusätzlichem Druck auf Russland die Bemühungen um ein Ende des Ukraine-Kriegs intensivieren. In einer Erklärung der Staats- und Regierungschefs vom Gipfeltreffen im französischen Evian heißt es, man werde die Sanktionen verschärfen, auch im Öl- und Gassektor. Neben zusätzlichen Waffen versprechen die G7-Staaten der Ukraine auch weitere Unterstützung, um den kommenden Winter zu bewältigen. Künstliche Intelligenz wird immer wichtiger, nicht nur für die Wirtschaft, sondern auch für die Sicherheit. Bundesinnenminister Dobrindt warnt davor, dass Deutschland bei der KI-Entwicklung den Anschluss verliert und fordert mehr technologische Eigenständigkeit.
6: Wer nicht mitentwickelt, der riskiert zum Opfer zu werden, warnt der Minister. Er will raus aus Abhängigkeiten, aber auch mehr Schutz vor Cyberattacken. Ein Zentrum gegen hybride Bedrohungen hat er gerade in Berlin eröffnet, eine Art Plattform, damit sich die Sicherheitsbehörden hier besser koordinieren können beim Kampf gegen solche Angriffe. Die kommen vor allem aus China und Russland und haben zum Beispiel auch das Ziel, Wahlen zu beeinflussen, die öffentliche Meinung. Claudia Wächter, Nachrichtenredaktion.
5: Wer diesen Sommer in Deutschland in Seen, Flüssen oder im Meer schwimmen geht, kann das aller Voraussicht nach bedenkenlos tun. Ein Bericht der Europäischen Umweltagentur bescheinigt Europas Badegewässern überwiegend eine ausgezeichnete Wasserqualität.
7: Unter den 29 analysierten Ländern landet Deutschland bei der Badewasserqualität auf Platz 7. Das ist nicht schlecht. Österreich belegte sogar Platz 4. Mehr als 2000 deutsche Badeplätze wurden als exzellent bewertet, 26 nur als ausreichend. Insgesamt hat sich die Qualität der Badegewässer der Untersuchung zufolge in den vergangenen Jahrzehnten deutlich verbessert. Dabei sind Flüsse durch die Bank etwas schlechter zum Baden als Seen. Insgesamt wurden 22.000 Badestellen geprüft. Relativ schlecht schnitten dabei Belgien, Ungarn, Polen, Estland und Albanien ab. Dieter Ebeling, Brüssel.
5: Zum Fußball. Mit Frankreich ist am Abend ein weiterer Turnierfavorit in die WM eingestiegen, mit einem 3:1-Sieg gegen den Senegal. Im Anschluss setzte sich Norwegen gegen den Irak mit 4:1 durch und feierte den ersten WM-Sieg seit 28 Jahren.
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8: Hey, Verkehrs-KI, was ist los auf den Straßen?
4: Keine Meldungen. Gute Fahrt, Leute.
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4: Jetzt haben wir 11 Grad. Hier und da viele Wolken. Heute steigt es auf 21 Grad. Morgen deutlich wärmer, 28 Grad.
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5: Ich bin Ursula Winkler. Die USA und die anderen G7-Staaten wollen mit zusätzlichem Druck auf Russland die Bemühungen um ein Ende des Ukraine-Kriegs intensivieren. In einer Erklärung der Staats- und Regierungschefs vom Gipfeltreffen im französischen Evian heißt es, man werde die Sanktionen verschärfen, auch im Öl- und Gassektor. Außerdem habe man vereinbart, die Lieferung von weitreichenden Waffen und Luftverteidigungskapazitäten auszuweiten. Neben zusätzlichen Waffen versprechen die G7-Staaten der Ukraine auch zusätzliche Unterstützung, um den kommenden Winter zu bewältigen. Kurz vor dem Ende des Tankrabatts zieht die Monopolkommission eine erste Bilanz. Demnach kam die Steuersenkung an den Zapfsäulen größtenteils bei den Autofahrern an. Ein kleiner Teil der Entlastung blieb aber bei den Mineralölunternehmen hängen.
6: Cent um Cent läppert sich. Bis zu 200 Millionen Euro haben die Mineralölkonzerne eingesackt. Vor allem beim Diesel haben sie danach die Steuersenkungen nicht komplett an die Autofahrer weitergegeben. Doch der Branchenverband wehrt sich, sagt, stimmt absolut nicht. Auffällig ist allerdings, dass der Rabatt je nach Region unterschiedlich weitergegeben wurde. Im Norden, da gab es den höchsten Preisrückgang, im Süden dagegen, da fiel er geringer aus. Claudia Wächter, Nachrichtenredaktion.
5: Drohen Postbankkunden bald längere Wartezeiten am Schalter? Die Gewerkschaft Verdi hat die Tarifverhandlungen mit der Deutschen Bank für gescheitert erklärt. Heute startet die Gewerkschaft unter der Belegschaft eine Urabstimmung über unbefristete Streiks.
7: Stimmen 75% für unbefristete Streiks, könnte es für Postbankkunden erneut aufwendiger werden, bei Callcentern durchzukommen oder sich in der Filiale beraten zu lassen. Schon in den letzten Wochen hatte es mehrfach Warnstreiks gegeben. Verdi fordert 8% mehr Geld, mindestens aber 300 Euro mehr im Monat. Azubis sollen 200 Euro mehr bekommen. Denn von den Rekordgewinnen der Konzernmutter Deutscher Bank würden die Beschäftigten kaum profitieren, hieß es. Auch pocht Verdi auf Beschäftigungs- und Standortgarantien und ein Recht auf Weiterbildung für die Beschäftigten. Tanja Wagner, Nachrichtenredaktion.
5: Zum Fußball. Mit Frankreich ist am Abend ein weiterer Turnierfavorit in die WM eingestiegen, mit einem 3:1-Sieg gegen den Senegal. Im Anschluss setzte sich Norwegen gegen den Irak mit 4:1 durch und feierte den ersten WM-Sieg seit 28 Jahren.
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8: Na, Verkehrs-KI, wie läuft's denn auf den Straßen?
3: Keine Meldungen.
1: Gute Fahrt, Leute.
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8: Ach, wie super. Schon Mittwoch, Hälfte rum auf dem Weg zum Wochenende. Naja, gut. Es ist noch 5 Uhr. Viel zu früh, aber irgendwas ist ja immer, ne? Wir feiern jetzt trotzdem schon mal schön zackig los zusammen mit Robert Palmer, Johnny and Mary. Ich bin Arne Waag. Kommt gut hoch.
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Tracy Chapman, talken wir schon gleich um 16:45 über eine Revolution. Ja, warum nicht? Ne? Geht auch gut los mit dem Mittwoch. Hamburg 2, richtig viel 80er. So, jetzt noch die Geister schnell beiseite. Ghostbusters, der 80er von Ray Parker Jr. Geht doch los mit dem Mittwoch, ne? Hamburg 2, richtig viele 80er.

0: Die Pet Shop Boys und ihr größter 90er liebe ich und ich weiß, ihr auch. Ihr habt nämlich New York City Boy zu eurer Nummer 1 von den Pet Shop Boys. Letztes Jahr noch hier bei uns gewählt. Hamburg 2 ist hier, richtig viele 80er und gleich geht schön lässig rein in den Mittwochmorgen zusammen mit Mike und Maggie. Moonlight Shadow kommt noch vor 5:30.
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Kurz vor halb sechs. Na, seit 30 Minuten ist ja nun schon die Sonne offiziell aufgegangen. Wir feiern aber trotzdem nochmal den Mond. Moonlight Shadow, der Welt-80er von Mike Oldfield und Maggie Reilly. Macht schön entspannt.

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0: so lässig muss ein Mittwoch losgehen, ne? Imagination, Just an Illusion, Hamburg 2. Richtig viele 80er, gleich schon Viertel vor sechs.
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0: Ach ja, ich mach hier gleich einfach wirklich diesen 80er aus, dann singt ihr einfach weiter, wenn ihr das alles richtig macht, also so Rhythmus, die Melodie und den Text, gibt's 50 Euro. Wenn ihr das auch könnt, gleich mal anmelden über die Hamburg 2 App oder über unsere Website. Heike, du kannst das, ne? Du bist so eine Singmaus, kann man das so sagen?
2: Ja, ich glaube schon, dass ich das hinkriege. Ich singe ja auch schrecklich gerne, zwar nicht gut, aber ist ja egal, ich singe.
0: Das ist das Wichtigste, weißt du, Hauptsache ein bisschen Spaß dabei haben und jetzt noch 50 Euro oben zu verdienen.
2: Ja. Ja, sehr toll.
0: Na klar, hier kommt ein 80er. Achtung.
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0: großartig. Also Heike, ich habe da ein blendendes Englisch von dir gehört.
2: Und die Leute.
0: Liebe ich. Heike, viel Spaß mit 50 Euro obendrauf noch der ganze Elton John 80er. Hier ist I'm still standing. Einen schönen Tag dir.

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1: Kurz vor 6, ja, da darf man in der Familie Jackson schon feiern, ne? Der Film Michael, der ist jetzt ganz offiziell der meistgesehenste Musik-Biopic-Film der ganzen Welt. Ja, hat schon fast über 1 Milliarde Dollar eingenommen. Ja, und Michaels 80er, die sind jetzt auch nochmal wieder der Renner bei den jungen Leuten. Ja, wir fanden ja schon immer die Songs supi, ne? Smooth Criminal ganz besonders gut. Yes! Kommt gut hoch mit Hamburg 2 und richtig vielen 80ern. Jacko, hau rein hier!

0: mit schön Criminal in den Mittwoch. Hamburg 2, richtig viele 80er gleich für euch.
1: Diese 80er, guck mal, wir entschleunigen nochmal, kurz bevor der Tag richtig losgeht.
0: Mit der Tina, what's love got to do with it? Gleich der erste 80er nach 6.
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7: Und jetzt das Wetter.
8: Jetzt haben wir 11 Grad. Hier und da viele Wolken. Heute steigt es auf 21 Grad. Morgen klettert es auf 28 Grad.
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11: Guten Morgen, ich bin Rainer Hirsch. Bei ihrer Frühjahrskonferenz in Hamburg wollen die Innenminister von Bund und Ländern ab heute unter anderem über Maßnahmen gegen Sozialbetrug und den Umgang mit gewalttätigen Kindern beraten. Weitere Themen sind Gewalt im Umfeld von Fußballstadien, der Schutz der kritischen Infrastruktur und die Höhe von Bußgeldern bei Verkehrsverstößen. Mehrere hundert Menschen haben gestern hier in Hamburg gegen die Einführung der sogenannten Regelanfrage protestiert. Es geht um die strengere Überprüfung von Bewerbern für den öffentlichen Dienst durch den Verfassungsschutz. Heute soll die Bürgerschaft über das entsprechende Gesetz abstimmen. Die USA und die anderen G7-Staaten wollen mit zusätzlichem Druck auf Russland die Bemühungen um ein Ende des Ukraine-Kriegs intensivieren. In einer Erklärung der Staats- und Regierungschefs vom Gipfeltreffen im französischen Evian heißt es, man werde die Sanktionen verschärfen, auch im Öl- und Gassektor. Und hier die jüngsten Ergebnisse von der Fußball-WM. Frankreich-Senegal 3:1, Irak-Norwegen 1:4 und Argentinien-Algerien 3:0.
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0: Na, Verkehrs-KI, wie läuft's denn auf den Straßen?
12: Keine Meldungen. Gute Fahrt, Leute.
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0: Und nächstes Jahr kommt übrigens eine echte Pop-80er-Legende zu uns nach Hamburg. Und ihr wisst, wie es ist, sind die Karten weg, ne? Ihr überlegt mal ganz kurz eben, wer wohl hier zu uns nach Hamburg kommt. Ich löse gleich auf nach der großartigen Tina Turner. What's love got to do with it? Ich bin Arne Wag. Moin.
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0: Der Boss ist schon on fire. Bruce Springsteen hier bei Hamburg 2. Richtig viele 80er.
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0: Ach, der Robby. Was für ein fantastischer Ausflug in die späten 90er mit Angels. Hamburg 2 gleich wieder mit richtig vielen 80ern und gleich rocken wir gnadenlos weiter mit Journey. Don't Stop Believin'. Kommt noch vor 6:30.
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1: Kurz vor halb sieben, gleich rocken wir in den Mittwochmorgen mit Journey. Don't Stop Believin', aber vorher noch eine kleine Überraschung.
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1: 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Richtig viele 80er. 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Don't Stop Believin', Journey. Machen Sie nochmal vor.

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2: Guten Morgen. Innenminister beraten in Hamburg. Jugendlicher Schütze stellt sich. Sonne und Wolken, maximal 22 Grad. Gewalttätige Kinder, Sozialbetrug und Abschiebung. Das sind drei der Themen, bei denen über die heute in Hamburg beginnende Innenministerkonferenz beraten wird. Marc Elvers Einplan ist, straffällige Flüchtlinge schneller abzuschieben.
3: Hamburgs Innensenator Grote fordert, die hohen rechtlichen Hürden bei Menschen mit Schutzstatus zu senken, und zwar unabhängig vom Herkunftsland. Das sagte er dem Redaktionsnetzwerk Deutschland. Bislang müssten für eine Ausweisung zwingende Gründe der nationalen Sicherheit vorliegen. Diese Schwelle will Grote senken. Die Akzeptanz für Flüchtlinge leidet, wenn sie selbst bei schweren Straftaten trotzdem bleiben können, so Grote. Das sei der Bevölkerung nicht zu vermitteln.
2: Vor der heutigen Bürgerschaftsabstimmung über die Einführung der sogenannten Regelanfrage haben gestern mehrere hundert Menschen in der Hamburger Innenstadt dagegen demonstriert. Geplant ist eine regelhafte Anfrage beim Verfassungsschutz zu Bewerbern für den öffentlichen Dienst. Und das sagten uns Demo-Teilnehmer.
4: Hier wird gerade ganz klar ein Klima von Angst und Verunsicherung geschaffen.
5: Ich muss wieder zurückdenken an meine Jugend. Da habe ich gesehen, was Berufsverbote mit jungen Menschen machen. Das braucht es nicht nochmal.
6: Ich bin hier, weil ich glaube, dass das politische Engagement von jungen Menschen kriminalisiert wird.
2: Nachdem am Wochenende in Göttingen auf einen Polizisten geschossen worden ist, hat sich der mutmaßliche Schütze nun gestellt. Gestern Abend hat sich ein mit europäischem Haftbefehl gesuchter 16-Jähriger bei der Polizei in der niedersächsischen Stadt gemeldet. Der Jugendliche gilt als dringend verdächtig, am Samstagabend bei einer Auseinandersetzung zwischen zwei rivalisierenden Großfamilien mit Wurzeln im Kosovo mehrere Schüsse abgegeben zu haben, durch die ein Polizist schwer verletzt worden war.
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2: Und hier die Ergebnisse der letzten Spiele. Frankreich-Senegal 3:1, Irak-Norwegen 1:4 und Argentinien-Algerien 3:0. Nach 2 Tagen Erholung bereitet sich die deutsche Fußballnationalmannschaft ab heute auf das 2. Gruppenspiel vor. Am Samstag trifft das Team von Julian Nagelsmann in Toronto auf die Elfenbeinküste. Am Nachmittag deutscher Zeit ist in Winston-Salem das erste Training nach dem 7:1 Auftakt angesetzt. Aus Winston-Salem, Thomas Bremser.
7: Die Ersatzspieler haben am Tag nach dem Spiel trainiert. Für die Stammelf stand Regeneration auf dem Programm und ein 2-tägiger Familienbesuch im WM-Quartier hier. Frauen und Kinder sind wieder weg. Jetzt gilt der volle Fokus der Elfenbeinküste. Das sei ein anderes Kaliber, sagt Kapitän Kimmich. Durch den WM-Modus ist Deutschland schon so gut wie in der nächsten Runde. Und im Achtelfinale könnte es zum Duell mit Frankreich kommen.
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0: Ach, der Phil. Phil Collins against all odds. Guter Start in den Mittwoch. Mit Hamburg 2 richtig vielen 80ern und gleich ist es auch schon 7:15.
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0: Ist bei uns das schnellste Spiel. Ich spiele euch die ersten 2 Sekunden von einem 80er vor. Ihr sagt einfach, wie heißt der ganze Song. Wenn ihr das auch könnt, gleich mal anmelden über die Hamburg 2 App oder über unsere Website. Und der gute Michael aus Finkenwerder, du kannst das, ne?
2: Ja, ich kenne das.
0: Ja, du hast ein bisschen trainiert?
2: Naja, wenn ich dann so die Lieder höre hier tagsüber, dann versuche ich immer schon mitzuraten, ja.
0: Ja, sehr gut. Na, dann bist du gut vorbereitet. Mal gucken, ob das gereicht hat. Hier kommt dein 80er.
2: Na? Ja, das sind die Dexys Midnight Runners mit Kamanadin.
0: Ja! Das war einfach. Das hättest du gar nicht für trainieren brauchen, oder?
2: Nee, das kenne ich ja schon lange, das Lied, genau.
0: Michael, viel Spaß mit der Kohle. 50 Euro auf dein Konto. Und obendrauf auch noch den ganzen 80er. Hier sind die Dexys Midnight Runners. Come on, Eileen. Viel Spaß beim Mitfeiern und einen schönen Tag.
2: Danke.

kurz vor sieben. Na, so langsam kommen wir mal zusammen aus dem Quark, ne? Und dazu noch ein guter Tropfen. Na, so läuft es doch. Well, red wine. Aber bitte im Reggae-Style. UB40 können das nur. Die sind die einzigen, die das können. Kommt gut hoch mit Hamburg 2 und richtig viel 80er.

0: Prösterchen, UB40, Red Red Wine. Der Mittwoch geht doch bestens los hier bei Hamburg 2. Richtig viele 80er gleich für euch. Diese 80er hier, ah, die Lässigkeit, die bringt uns hier gleich in den Tag. Fleetwood Mac, Little Lies, gleich der erste 80er nach 7.
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11: Jetzt haben wir 11 Grad. Zwischendurch kommt die Sonne raus. Im Laufe des Nachmittags ziehen die Wolken auf. Später gibt's leichten Regen. Heute erreichen wir 21 Grad. Morgen wärmer, 27 Grad.
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13: Guten Morgen, ich bin Rainer Hirsch. Bei ihrer Frühjahrskonferenz in Hamburg wollen die Innenminister von Bund und Ländern ab heute unter anderem über Maßnahmen gegen Sozialbetrug und den Umgang mit gewalttätigen Kindern beraten. Weitere Themen sind Gewalt im Umfeld von Fußballstadien, der Schutz der kritischen Infrastruktur und die Höhe von Bußgeldern bei Verkehrsverstößen. Mehrere hundert Menschen haben gestern hier in Hamburg gegen die Einführung der sogenannten Regelanfrage protestiert. Es geht um die strengere Überprüfung von Bewerbern für den öffentlichen Dienst durch den Verfassungsschutz. Heute soll die Bürgerschaft über das entsprechende Gesetz abstimmen. Die USA und die anderen G7-Staaten wollen mit zusätzlichem Druck auf Russland die Bemühungen um ein Ende des Ukraine-Kriegs intensivieren. In einer Erklärung der Staats- und Regierungschefs vom Gipfeltreffen im französischen Evian heißt es, man werde die Sanktionen verschärfen, auch im Öl- und Gassektor. Und hier die jüngsten Ergebnisse von der Fußball-WM. Frankreich-Senegal 3:1, Irak-Norwegen 1:4 und Argentinien-Algerien 3:0.
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0: Na, Verkehrs-KI, wie läuft's denn auf den Straßen?
17: Auf der A7 Richtung Hamburg, Stau zwischen Südwest und Waltershof, 5 Kilometer. Auf der A1 Richtung Lübeck, 3 Kilometer Stau zwischen Maschener Kreuz und Norderelbbrücke.
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0: Und wir machen gleich zusammen eine Zeitreise in den Juni 83. Für welche Platten habt ihr da jeden Tag im Plattenladen nachgefragt? Ja? Ist sie schon da? Ist sie schon da? Ist sie schon da? Und welche Songs habt ihr beim DJ eures Vertrauens gewünscht? Ja, ihr sortiert euch mal kurz eben. Ich löse gleich auf nach Fleetwood Mac, Little Lies. Ach, wie super. Ich bin Arne Waag. Schönen guten Morgen.
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0: Survivor, wir feiern schön laut rein in den Mittwoch. Hamburg 2 ist hier, richtig viele 80er.
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0: 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Aber wir starten jetzt erstmal in den Mittwoch zusammen mit Bananarama. Hamburg 2, richtig viele 80er.

0: lässig so ein Mittwoch auch mal losgehen kann, oder? Dank Earth, Wind and Fire. Ja, hier ist Hamburg 2. Richtig viele 80er, geht auch gleich ganz entspannt weiter mit unserer Freundin Tinita Tickerim. Twist in my sobriety. Liebe ich ihr auch, oder? Gib's doch zu. Kommt noch vor 7:30.
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Kurz vor 7:30. Na, wir starten schon mal ganz entspannt die zweite Hälfte der Woche und auch vom Juni zusammen mit unserer Freundin Tenite Tikrim, Twist in My Sobriety. Was so viel heißt wie nüchtern betrachtet, ja, ist es doch ein bisschen anders, ne? Na, Mantau, Hamburg 2. Richtig viele 80er.

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2: Schönen guten Morgen. Innenminister beraten über Abschiebung, mehr Sanktionen gegen Russland. Sonne, Wolken, maximal 22 Grad. Heute beginnt in Hamburg die dreitägige Konferenz der Innenminister von Bund und Ländern. Themen sind unter anderem gewalttätige Kinder, Sozialbetrug und schnellere Abschiebung straffälliger Flüchtlinge. Marc Elvers.
3: Hamburgs Innensenator Grote fordert, die hohen rechtlichen Hürden bei Menschen mit Schutzstatus zu senken, und zwar unabhängig vom Herkunftsland. Das sagte er dem Redaktionsnetzwerk Deutschland. Bislang müssten für eine Ausweisung zwingende Gründe der nationalen Sicherheit vorliegen. Diese Schwelle will Grote senken. Die Akzeptanz für Flüchtlinge leidet, wenn sie selbst bei schweren Straftaten trotzdem bleiben können, so Grote. Das sei der Bevölkerung nicht zu vermitteln.
2: Umweltsenatorin Fegebank hat gestern den Wärmeplan für unsere Stadt vorgestellt. Er soll mit dafür sorgen, dass wir klimaneutral werden können. Carolina Koplin.
4: Es gibt jetzt eine interaktive Karte im Wärmeportal. Dort können Gebäudeeigentümer, Industrie und auch Gewerbe sehen, welche Art von Wärmeversorgung an ihrer Adresse empfohlen wird. Laut Umweltsenatorin Katharina Fegebank gibt der Wärmeplan eine Orientierung, ohne Zwang. Aber wer das Klima schützen will, müsse die Wärme anpacken.
5: Weil fast die Hälfte der Hamburger CO2-Emissionen beim Heizen entstehen und in der Industrie.
2: Die G7-Staaten, zu denen auch die USA zählen, wollen ihre Bemühungen zur Beendigung des russischen Angriffskriegs gegen die Ukraine intensivieren und die Sanktionen gegen Russland ausweiten, unter anderem gegen den Energiesektor. Ursula Winkler.
6: Die G7-Staaten wollen auch mehr Waffen an die Ukraine liefern und versprechen dem Land weitere Unterstützung für den nächsten Winter. Sie sehen ukrainische Fortschritte an der Front und sprechen auch nach dem US-Deal mit dem Iran von einem richtigen Zeitpunkt.
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2: Und hier die Ergebnisse der letzten Spiele. Frankreich-Senegal 3:1, Irak-Norwegen 1:4, Argentinien-Algerien 3:0. Nach 2 Tagen Erholung bereitet sich die deutsche Fußballnationalmannschaft ab heute auf das 2. Gruppenspiel vor. Am Samstag trifft das Team von Julian Nagelsmann in Toronto auf die Elfenbeinküste. Am Nachmittag deutscher Zeit ist in Winston-Salem das erste Training nach dem 7:1 Auftakt angesetzt. Aus Winston-Salem, Thomas Bremser.
8: Die Ersatzspieler haben am Tag nach dem Spiel trainiert. Für die Stammelf stand Regeneration auf dem Programm und ein 2-tägiger Familienbesuch im WM-Quartier hier. Frauen und Kinder sind wieder weg. Jetzt gilt der volle Fokus der Elfenbeinküste. Das sei ein anderes Kaliber, sagt Kapitän Kimmich. Durch den WM-Modus ist Deutschland schon so gut wie in der nächsten Runde. Und im Achtelfinale könnte es zum Duell mit Frankreich kommen.
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0: mit Hugh Lewis and the News in Mittwoch, Hamburg 2, richtig viele 80er, gleich Viertel vor 8.
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0: Geht ganz einfach, ich mache einfach den 80er aus, dann singt ihr einfach weiter, als wäre nichts passiert. Wenn ihr das auch könnt, gleich mal anmelden über die Hamburg 2 App oder über unsere Website. Jetzt spiele ich um 50 Euro mit Kati aus Bisping. Und Kati ist hier gerade, also du suchst gerade noch einen leeren Raum ohne Kolleginnen und Kollegen, ne?
2: Ja genau, aber habe ich jetzt gefunden.
0: Hast du gefunden? Schalldicht?
2: Ja, ist gut. Kann losgehen.
0: Kann losgehen? Ich starte den 80er, Achtung! Und Kathi!
2: It's a raining man! Halleluja!
0: Ja! Mit dieser Energie, wie du Halleluja gerufen hast. Toll,
2: ja,
0: also.
2: Wahnsinn, ne? Wo ich das so voll singen kann.
0: Das war tipptopp. 50 Euro bekommst du. Und obendrauf auch noch den ganzen 80er. Hier ist It's Raining Men. Zusammen. Halleluja. Ja. Nur für dich, Kathi. Dir einen schönen Tag.
2: Danke.

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1: Kurz vor 8. Ja, heute ist nochmal so Regen angesagt und es wird auch nochmal ein bisschen kühler wieder, aber ab morgen geht's dann los mit warm und ab dem dann immer wärmer. Bestes Ad von Schleckwetter sozusagen. Oder für Nogger oder für so einen Flutschfinger. Like Ice in the Sunshine. Das ist genau der richtige Soundtrack dazu. Kommt gut rein in den Mittwoch mit Hamburg 2 und richtig vielen 80ern.

0: sollte ja wirklich einfach nur ein Werbejingle sein, aber weil es alle mitgesummt haben, machten sie einfach einen ganzen Song draus. Like Ice in the Sunshine hier bei Hamburg 2. Richtig viele 80er gleich für euch. Dieser 80er hier. Samantha Fox ist gleich in Fummellaune. Das nutzen wir aus. Touch Me, gleich der erste 80er nach 8.
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19: Jetzt haben wir 12 Grad. Hier und da viele Wolken. Nachmittags gibt's ein paar Regentropfen. Heute steigt es auf 21 Grad. Morgen wärmer, 27 Grad.
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22: Guten Morgen, ich bin Rainer Hirsch. Hamburgs Innensenator Andi Grote will, dass Deutschland straffällige Flüchtlinge künftig leichter abschieben kann. Das hat er vor der heute in Hamburg beginnenden Innenministerkonferenz dem Redaktionsnetzwerk Deutschland gesagt. Grote ist aktuell Vorsitzender der Innenministerkonferenz von Bund und Ländern. Hamburg und Mecklenburg-Vorpommern setzen sich mit einer Initiative im Bundesrat für das Nur-Ja-heißt-Ja-Modell im Sexualstrafrecht ein. Nach Angaben der Innenbehörde könnte sich der Bundesrat schon am 10. Juli mit dem Thema befassen. Jugendliche in der Europäischen Union sehen die Auswirkung von Social Media auf ihre eigene mentale Gesundheit deutlich positiver als ihre Eltern. Knapp die Hälfte der befragten 13- bis 18-Jährigen vermutet einen positiven Effekt durch soziale Netzwerke, wie aus einer von der EU-Kommission beauftragten Umfrage hervorgeht. Bei den befragten Eltern liegt der Anteil nur bei etwa 21%. Und hier die jüngsten Ergebnisse von den Fußball-WM-Spielen. Frankreich-Senegal 3:1, Irak-Norwegen 1:4, Argentinien-Algerien 3:0.
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0: Na, Verkehrs-KI, wie läuft's denn auf den Straßen?
11: Auf der A1 Richtung Lübeck. Stau zwischen Maschener Kreuz und Norderelde. 8 Kilometer. Auf der A7 Richtung Flensburg. 5 Kilometer Stau zwischen Heimfeld und Othmarschen. Und auf der A25 Richtung Hamburg staut es sich 4 Kilometer zwischen Nettelnburg und Allermöhe.
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0: Wir sind ja mittendrin im Juni und der Juni ist ja immer bekanntlich der Pride Month. Also wir feiern direkt ihn mit Samantha Fox, der wilde Traum von sämtlichen Jungs und Männern der 80er. Heute ist übrigens Samantha verheiratet und lebt mit ihrer Frau in einem kleinen Dorf bei London. Ja, ich weiß nicht, ob sie immer noch den Badeanzug hat. Wir feiern jetzt auf jeden Fall mit ihrem größten 80er und fummeln hier durch diesen Donnerstag. Touch me, ich bin Arne Bark. Schönen guten Tag.
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0: Fällt gerade ein, es ist ein Mittwoch. Naja, irgendwas ist immer, ne?

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0: 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Und während ihr euch anmeldet, geht's auch ganz galant rein in diesem Mittwoch. Zusammen mit unserer Freundin Cindy Lauper, True Colors. Ganz entspannt. Hamburg 2. Richtig viele 80er.

0: Nach der Kulthit der Spider-Murphy-Gang. Alle erkannt, oder? Großartig. Im April kommen die Münchner Jungs übrigens in die große Freiheit. Ne? Wir lassen uns auch 2027 hier überhaupt keine Party auslassen. 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Jetzt geht's hier aber erstmal los mit dem Mittwoch. Noch vor 8:30 der Benefiz 80er. We are the world.
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1: Kurz vor halb neun, na so langsam nehmen wir mal an Betriebstemperatur auf, oder? Zusammen mit allen 80er-Stars. Hier ist die Mutter aller Benefit-Songs, We Are The World. Kommt entspannt rein in den Tag mit Hamburg 2 und richtig vielen 80ern.

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2: Guten Morgen. Innenministertreffen in Hamburg. Spitzpistensperrung am Flughafen. Sonne, Wolken bis zu 22 Grad. Ab heute treffen sich die Innenminister von Bund und Ländern hier in Hamburg zur Frühjahrskonferenz. Es geht um Sozialbetrug, gewalttätige Kinder und Abschiebungen. Marc Elvers.
3: Straffällige Flüchtlinge sollen leichter abgeschoben werden können, fordert der Chef der IMK, Hamburgs Innensenator Andi Grote. Der Bevölkerung sei nicht zu vermitteln, dass Menschen, die zum Teil wiederholt schwere Straftaten begehen, bleiben können. Niedersachsens Innenministerin fordert auf der anderen Seite eine bessere Perspektive für gut integrierte syrische Arbeitnehmer. Außerdem geht es unter anderem um bessere Möglichkeiten zur Verfolgung von Sozialbetrug, den Anstieg der Kinderkriminalität, Gewalt beim Fußball und den Schutz kritischer Infrastruktur.
2: Von heute an ist mal wieder eine der Start- und Landebahn am Hamburger Flughafen gesperrt. Carolina Koplin.
4: Bis zum 1. Juli, also 2 Wochen lang, ist die Start- und Landebahn Niendorf-Langenhorn gesperrt. Alle Flüge werden dann über die andere Schneise abgewickelt, also über Norderstedt und Alsterdorf. Dort wird es dann lauter. Während der Sperrzeit werden Gummiablagerungen entfernt, Sieleitungen gereinigt, Markierungen erneuert und die Beleuchtung überprüft. Nach den Sommerferien ist dann die Piste Norderstedt-Alsterdorf dran. Die wird voraussichtlich vom 9. bis zum 23. September gesperrt.
2: Übermorgen in einer Woche startet in Hamburg die sogenannte Sustainability Week. Eine Woche lang gibt's dann in allen Stadtteilen insgesamt 200 Veranstaltungen zum Thema Nachhaltigkeit. Umweltsenatorin Fegebank.
5: Wir wollen versuchen, die Leute zu packen und anzusprechen mit ganz praktischen Überlegungen, wie beispielsweise das Handwerk, die Solaranlage montiert, Azubis, die lernen, wie man moderne Wärmepumpen aufbaut und das tatsächlich ja für alle geöffnet.
6: Die Fußball-WM.
2: Und hier die Ergebnisse der letzten Spiele. Frankreich-Senegal 3:1, Irak-Norwegen 1:4 und Argentinien-Algerien 3:0. Das Treffen der G7-Staats- und Regierungschefs im französischen Evian geht heute mit dem Thema Welthandel zu Ende. Michael Evers.
7: Verlässliche Handelsbeziehungen und ein fairer globaler Wettbewerb stehen im Mittelpunkt des letzten Gipfeltages hier in Evian. Aktuell gibt es ein Ungleichgewicht im Welthandel, das geprägt ist durch ein Handelsbilanzdefizit der USA sowie China, das viel exportiert und wenig einkauft und Rekordüberschüsse erzielt. Europa produziert und exportiert zwar viel, sieht sich allerdings in der Klemme zwischen den Zöllen seines größten Abnehmers, den USA, sowie der chinesischen Konkurrenz, die seiner Industrie zusetzt. Hier wieder für mehr Ausgewogenheit zu sorgen, ist für die G7-Länder keine einfache Aufgabe.
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0: ja, Eddie Grant, die alte Granate und sein lässigster Anti-80er. I don't wanna dance, muss doch keiner. Hamburg 2, richtig viele 80er. Ich hoffe, ihr weigert euch jetzt nicht nochmal flotte 50 Euro zu gewinnen.
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0: Es geht um die ersten 2 Sekunden von einem 80er. Ihr sagt einfach, wie heißt denn der ganze Song? Wenn ihr das auch könnt und die 50 Euro mitnehmen wollt, dann gleich mal anmelden über die Hamburg 2 App oder über unsere Website. Ralf aus Finkenwerder. Du kannst das, ne?
2: Ich kann das.
0: Hast du mehr Lust auf die Kohle oder mehr darauf, dass wir zusammen spielen?
2: Mehr darauf, dass wir zusammen spielen.
0: Ja, natürlich. Ja, sehr gut. Das war die richtige Antwort. Jetzt gucken wir auch noch, ob du da die richtige Antwort drauf hast.
2: Hier
0: kommt deine 2 Sekunden. Oh, das ist ja geschenkt.
2: Bad?
0: Gucken wir mal, ne? Großartig! 50 Euro auf dein Konto.
2: Cool.
0: Und obendrauf auch noch den ganzen coolen 80er. Bad Michael Jackson. Nur für dich, lieber Ralf. Dir noch einen schönen Tag, ne?
2: Jo, vielen Dank.

kurz vor neun. Ach, sag mal, habt ihr schon den Auftritt von Madonna auf dem Times Square in New York City gesehen? Du, die alte Frau, das muss man ihr lassen, ne? Ganz schön flott, aber auch ganz schön glatt gebügelt. Na, Respekt. Den Auftritt, den könnt ihr euch nochmal in der Hamburg 2 App angucken. Wir feiern mit Madonna jetzt schön lässig in diesem Mittwoch, so wie wir sie kennen. Die Bergfestparty mit La Isla Bonita, Madonna, hier bei Hamburg 2. Richtig viele 80er.

0: Fest der Woche mit Madonna, La Isla Bonita, Hamburg 2. Richtig viele 80er gleich für euch. Diese 80er hier. Schön entspannt geht's gleich weiter mit dem 80er von F.R. David, Words. Gleich als erster 80er hier. Nach 9 los.
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16: Jetzt haben wir 13 Grad. Hier und da viele Wolken. Am Nachmittag kommt Regen auf. Heute erreichen wir 21 Grad. Morgen deutlich wärmer, 27 Grad.
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18: Guten Morgen, ich bin Rainer Hirsch. Hamburg und Mecklenburg-Vorpommern setzen sich mit einer Initiative im Bundesrat für das Nur-Ja-heißt-Ja-Modell im Sexualstrafrecht ein. Nach Angaben der Innenbehörde könnte sich der Bundesrat schon am 10. Juli mit dem Thema befassen. Hamburgs Innensenator Andi Grote will, dass Deutschland straffällige Flüchtlinge künftig leichter abschieben kann. Das hat er vor der heute in Hamburg beginnenden Innenministerkonferenz dem Redaktionsnetzwerk Deutschland gesagt. Grote ist aktuell Vorsitzender der Innenministerkonferenz von Bund und Ländern. Jugendliche in der Europäischen Union sehen die Auswirkung von Social Media auf ihre eigene mentale Gesundheit deutlich positiver als ihre Eltern. Knapp die Hälfte der befragten 13- bis 18-Jährigen vermutet einen positiven Effekt durch soziale Netzwerke, wie aus einer von der EU-Kommission beauftragten Umfrage hervorgeht. Bei den befragten Eltern liegt der Anteil nur bei etwa 21%. Und die Ergebnisse der letzten Fußball-WM-Spiele. Frankreich-Senegal 3:1, Irak-Norwegen 1:4, Argentinien-Algerien 3:0 und Österreich-Jordanien 3:1.
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0: Na, Verkehrs-KI, wie läuft's denn auf den Straßen?
16: Auf der A1 Richtung Lübeck zwischen Maschener Kreuz und Norderelbe 9 Kilometer Stau. B75 Umgehung Veddel, stockt es zwischen Georgswerder und Veddel. Und auf der B5 Bergedorfer Straße zwischen Lohbrügger Landstraße und Rheinbecker Redder. 1 Kilometer Stau.
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0: Kurz nach 9, na, für die Turbulenzen des Mittwochs sind die anderen zuständig, ne? Bei uns alles ganz schön Sutsche. So muss es mit dem Mittwoch losgehen. Jetzt mit F.R. David. Words. Ich bin Arne Wag. Moin.
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noch die Bengels und ihr 80er über den Manic Monday und das am Mittwoch gewagt. Hamburg 2, richtig viele 80er und wir nehmen langsam an Fahrt auf. Jetzt mit dem zackigsten 80er von unserem Freund Stevie Wonder. So muss das Bergfest der Woche starten. Part-Time-Lover, Hamburg 2, richtig viele 80er.

0: Juhu, was für ein zackiger Ausflug in die späten 70er mit Dan Hartman, Relight My Fire. Du. Das läuft, Hamburg 2, richtig viele 80er. Gleich ist aber Schluss mit Remy Demi. Gleich der entspannteste 80er von Chris Isaak, Wicked Game. Könnt das Radio schön laut lassen, ne? Kommt noch vor 9:30.
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kurz vor halb zehn, na, bevor der Mittwoch droht, turbulent zu werden, drehen wir nochmal eine extra Runde. Schön Suche, schön entspannt zusammen mit Chris Isaac. Wicked Game, na klar. Ach, an das Tempo könnte ich mich heute gewöhnen, den ganzen Tag. Ja, ihr auch, ja. 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
2: Schönen guten Morgen. Eintreten für sexuelle Selbstbestimmung. Mehr Sanktionen gegen Russland. Sonne und Wolken, maximal 22 Grad. Hamburg und Mecklenburg-Vorpommern wollen das Sexualstrafrecht verschärfen. Sie setzen sich mit einer Initiative im Bundesrat für das Modell Nur Ja heißt Ja ein. Carolina Koplin.
3: Das würde bedeuten, sexuelle Handlungen an einer anderen Person wären strafbar, wenn eine freiwillige und erkennbare Zustimmung fehlt, also ein Ja. Laut Innenbehörde wollen die beiden norddeutschen Länder erreichen, dass die Bundesregierung zeitnah einen entsprechenden Gesetzentwurf vorlegt. Zunächst befasst sich am 10. Juli der Bundesrat damit. Bisher gilt in Deutschland nur das sogenannte Nein-heißt-Nein-Modell. Mecklenburg-Vorpommerns Justizministerin Jacqueline Bernhardt von der Linken sagt, Schweigen ist kein Ja, Erstarren ist kein Ja, Unsicherheit ist kein Ja. Es gibt Missverständnisse, die wir klar benennen müssen.
2: Ab heute treffen sich die Innenminister von Bund und Ländern hier in Hamburg zur Frühjahrskonferenz. Es geht um Sozialbetrug, gewalttätige Kinder und Abschiebung. Mark Elvers.
4: Straffällige Flüchtlinge sollen leichter abgeschoben werden können, fordert der Chef der IMK, Hamburgs Innensenator Andi Grote. Der Bevölkerung sei nicht zu vermitteln, dass Menschen, die zum Teil wiederholt schwere Straftaten begehen, bleiben können. Niedersachsens Innenministerin fordert auf der anderen Seite eine bessere Perspektive für gut integrierte syrische Arbeitnehmer.
2: Die G7-Staaten wollen die Sanktionen gegen Russland ausweiten, unter anderem gegen den Energiesektor. Ursula Winkler.
5: Die G7-Staaten wollen auch mehr Waffen an die Ukraine liefern und versprechen dem Land weitere Unterstützung für den nächsten Winter. Sie sehen ukrainische Fortschritte an der Front und sprechen auch nach dem US-Deal mit dem Iran von einem richtigen Zeitpunkt.
6: Die Fußball-WM.
2: Ja, Deutschland ist offenbar so sehr im WM-Fieber, dass dem Ausrüster der Nationalmannschaft der Buchstabe V ausgegangen ist. Fans können aktuell keine Trikots mit den Namen von Kai Havertz, Dennis Undav und Alexander Pavlovic bestellen. In Kürze soll das Problem laut Adidas aber gelöst sein. Das Treffen der G7-Staats- und Regierungschefs im französischen Evian geht heute mit dem Thema Welthandel zu Ende. Michael Evers.
7: Verlässliche Handelsbeziehungen und ein fairer globaler Wettbewerb stehen im Mittelpunkt des letzten Gipfeltages hier in Evian. Aktuell gibt es ein Ungleichgewicht im Welthandel, das geprägt ist durch ein Handelsbilanzdefizit der USA sowie China, das viel exportiert und wenig einkauft und Rekordüberschüsse erzielt. Europa produziert und exportiert zwar viel, sieht sich allerdings in der Klemme zwischen den Zöllen seines größten Abnehmers, den USA, sowie der chinesischen Konkurrenz, die seiner Industrie zusetzt. Hier wieder für mehr Ausgewogenheit zu sorgen, ist für die G7-Länder keine einfache Aufgabe.
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0: Mittwoch mit Simply Red schwufen wir ganz entspannt in diesem Mittwoch. Hamburg 2, richtig viele 80er. Und jetzt schwufen wir weiter mit Annie und Dave.
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0: Ihr habt die Platten im Regal, die Songs rauf und runter gehört. Jetzt wollen wir wissen, was ist eure Nummer 1 von Eurythmics. Ihr könnt euch auch nochmal alle Songs auf unserer Website oder in unserer App durchhören. 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

kurz vor 10. Wer war denn letzte Woche auch beim Stadtparkkonzert von Foreigner? Ja, die sozialen Medien sind da geteilter Meinung. Ne? Die einen, die sagen, es wäre nur noch so eine Coverband, und die anderen sagen, es waren echte Götter auf der Bühne. Naja, also nächstes Jahr kommen sie auf jeden Fall nochmal auf große Tour. Im Oktober sitzen sie dann in der großen Barclays Arena. Wir schwufen jetzt schon mit ihnen in den Vormittag. Foreigner, I wanna know what love is. Schön doch. 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

0: Mit Foreigner schwufen wir schönstens in diesem Mittwochmittag. Hamburg 2, richtig viele 80er, gleich für euch. Dieser 80er, ach ja, wir schwufen weiter mit der Fiction Factory. Feels like heaven. Gleich der erste 80er, nach 10.
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17: Jetzt haben wir 14 Grad. Hier und da viele Wolken. Am Nachmittag kommt dann etwas Regen. Heute steigt es auf 23 Grad. Morgen deutlich wärmer, 33 Grad.
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20: Mit Rainer Hirsch. Guten Tag. Die hamburgische Bürgerschaft entscheidet heute über die Einführung der sogenannten Regelanfrage. Dabei soll das Landesamt für Verfassungsschutz den Behörden mitteilen, ob zu einem Bewerber für den öffentlichen Dienst Erkenntnisse zu möglichen verfassungsfeindlichen Aktivitäten vorliegen. Gestern gab es schon eine Demonstration dagegen. Nachdem am Wochenende in Göttingen auf einen Polizisten geschossen worden ist, hat sich der mutmaßliche Schütze nun gestellt. Gestern Abend hat sich der mit europäischem Haftbefehl gesuchte 16-Jährige im Beisein seines Anwalts bei der Polizei in der niedersächsischen Stadt gemeldet. Und die schwerkranke norwegische Kronprinzessin Mette-Marit ist erfolgreich einer Lungentransplantation unterzogen worden. Das hat das norwegische Königshaus eben mitgeteilt.
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0: Na, Verkehrs-KI, wie läuft's denn auf den Straßen?
1: Auf der A1 Richtung Lübeck, Stau zwischen Maschenackholz und Norderelbe, 6 Kilometer. Auf der A7 Richtung Flensburg, 3 Kilometer Stau zwischen Baltershof und Othmarschen. Und auf der A1 Richtung Hamburg, 2 Kilometer Stau zwischen Billstedt und Norderelbe.
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0: Ach, das hatte ich noch auf der Pfanne. Ich wollte euch noch Bescheid sagen, dass nächstes Jahr eine echte Pop-80er-Legende hier zu uns nach Hamburg kommt. Ja, ihr wisst schon, wer das ist. Überlegt mal kurz eben. Ich sag euch gleich richtig Bescheid, ja, wer hier bei uns vorbeiguckt. Ich löse gleich auf nach dem höchsten Heaven der 80er. Hier ist die Fiction Factory und ich bin Arne Waag. Moin!
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0: Ne? Der Mittwoch geht los. I'm so excited. Die Pointers ist das hier bei Hamburg 2. Richtig viel 80er.
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0: 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Und passend dazu jetzt einer der größten Hits mit Your If I Was. 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

0: hat doch schon angefangen. Stil echt mit Big Mountain. Ja, da muss er erstmal hinkommen. Hamburg 2, richtig viele 80er. Und wir feiern gleich mit dem zackigsten und auch mit dem sichersten Tanz. The Safety Dance. Gleich der 80er von Men Without Hats. Kommt noch vor 11:30.
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3: 1983 brachte Kultregisseur Francis Ford Coppola einen Jugendfilm in unsere Kinos mit, festhalten, Matt Dillon, Patrick Swayze, Rob Lowe, Emilio Estevez und Tom Cruise, noch bevor die Jungs richtig bekannt wurden, war das.
4: Weißt du, es wäre schön, wenn du ab und zu auch mal an etwas anderes denken könntest.
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3: Neu im Kino bei uns im Juni 1983, The Outsider. 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Ich bringe euch diese Woche die kompletten Top 25 aus genau dieser Woche im Juni 83. Als wär's gestern gewesen.
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0: euch zwei.
1: Kurz vor 11:30, beste Zeit gleich für The Safety Dance der 80er von Man Without Hats und für eine bockstarke Überraschung.
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1: 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Und nebenbei feiern wir mit dem Man Without Hats, wie versprochen, in diesem Mittwoch The Safety Dance. 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
2: Guten Tag. Eintreten für sexuelle Selbstbestimmung. Mehr Sanktionen gegen Russland. Sonne und Wolken heute bis zu 22 Grad. Hamburg und Mecklenburg-Vorpommern wollen das Sexualstrafrecht verschärfen. Sie setzen sich mit einer Initiative im Bundesrat für das Modell Nur Ja heißt Ja ein. Carolina Koplin.
3: Das würde bedeuten, sexuelle Handlungen an einer anderen Person wären strafbar, wenn eine freiwillige und erkennbare Zustimmung fehlt, also ein Ja. Laut Innenbehörde wollen die beiden norddeutschen Länder erreichen, dass die Bundesregierung zeitnah einen entsprechenden Gesetzentwurf vorlegt. Zunächst befasst sich am 10. Juli der Bundesrat damit. Bisher gilt in Deutschland nur das sogenannte Nein-heißt-Nein-Modell. Mecklenburg-Vorpommerns Justizministerin Jacqueline Bernhardt von der Linken sagt, Schweigen ist kein Ja, Erstarren ist kein Ja, Unsicherheit ist kein Ja. Es gibt Missverständnisse, die wir klar benennen müssen.
2: Während der heute in Hamburg beginnenden Innenministerkonferenz müssen Drohnen in einem großen Teil der Stadt aus Sicherheitsgründen am Boden bleiben. Clemens Benke.
4: Über dem Stadtgebiet wird eine Drohnenflugverbotszone eingerichtet. Konkret bedeutet das, in einem Radius, der vom nördlichen Rand der Außenalster bis zum kleinen Grasbrook südlich der Elbe und von der Sternschanze im Westen bis nach Bockfeld im Osten reicht, ist der Betrieb unbemannter Luftfahrtsysteme bis zu einer Höhe von 1000 Fuß über Grund dann verboten, so heißt es von der Polizei.
2: Die USA und die anderen G7-Staaten wollen mit zusätzlichem Druck auf Russland die Bemühungen um ein Ende des Ukraine-Kriegs intensivieren. Vom G7-Gipfel im französischen Evian, Michael Evers.
5: Dass alle G7-Staaten einschließlich der USA beim Thema Ukraine an einem Strang ziehen, um zu einer Friedenslösung zu kommen, ist ein Erfolg dieses Gipfels hier in Evian. Vorab nämlich gab es noch Zweifel, inwiefern US-Präsident Trump die Europäer auf ihrem Kurs unterstützt. Am letzten Tag des Gipfels geht es jetzt um verlässliche Handelsbeziehungen und einen fairen globalen Wettbewerb.
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2: Argentiniens Lionel Messi hat sein insgesamt 16. Tor bei einer Fußball-Weltmeisterschaft erzielt und damit den Rekord von Miroslav Klose eingestellt. Der Superstar führte sein Team mit einem Dreierpack gegen Algerien im Alleingang zum 3:0-Sieg. Uli Reitinger.
7: Messi, auch mit 38 Jahren in seinem 200. Länderspiel, sofort Dreh- und Angelpunkt beim Weltmeister. Schon nach 5 Minuten der erste Messi-Jubel, da steht er aber noch knapp im Abseits. Nach 17 Minuten passt dann aber alles, 1:0 Argentinien. Tor Nummer 2 fällt nach einer Stunde und mit seinem dritten Treffer in der 76. Minute zieht Messi dann mit Klose gleich. Kurz danach darf er unter dem frenetischen Jubel der über 40.000 argentinischen Fans im Stadion von Kansas City etwas früher vom Platz.
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0: schön lässig geht's durch den Mittwochvormittag. Nick Kirscher, ja, hier ist Hamburg 2, richtig viele 80er, gleich Viertel vor 11.
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0: Es geht um die ersten 2 Sekunden von einem 80er. Ihr sagt einfach, wie heißt der ganze Song, wenn ihr das auch könnt und die 50 Euro mitnehmen wollt, gleich anmelden über die Hamburg 2 App oder über unsere Website. Und heute spiele ich mit Yvonne aus Nieburg. Hallo Yvonne.
2: Hallo, schönen guten Tag.
0: Yvonne, alles gut bei dir? Du bist ein bisschen aufgeregt, ne?
2: Doch, ja, bin ich.
0: Ja. Du hast hier auch einen verschrienen Namen sozusagen, weil du hast auch schon mal verloren.
2: Ja, genau, verloren habe ich auch schon mal, genau. Ja, das gehört ja irgendwie anscheinend dann dazu, ne?
0: Also, ich helfe dir auf jeden Fall. Yvonne, okay. Das kriegen wir zusammen hin. Nicht aufgeregt sein. Hier kommt ein 80er. Achtung.
2: Okay.
0: Bisschen wie so ein Zitteraal.
2: Nochmal. Boah.
0: Yvonne, mach mich nicht schwach.
2: Das ist, ich weiß nicht gar nicht, also ich könnte es höchstens raten. Ich weiß nicht, ob das Lied richtig ist. Don't you want me oder so ähnlich?
0: Don't you want me oder so ähnlich? Ja! Wer hat dir denn da jetzt geholfen?
2: Gar keiner. Ich hab die ganze Zeit am Überlegen, weil ich kenne die ja. Ich habe das schon so oft bei euch gehört und hatte mir nur so... das kann nur dieses eine. Und die kenne ich ja auch.
0: Yvonne, red nicht lang drum herum. Du kriegst doch die 50 Euro. Viel Spaß mit der Kohle und obendrauf auch noch den ganzen 80er von Human League. Und ja, wie du ihn genannt hast, don't you want me. Ja, da kommt er auch schon.
2: Ja, sehr schön.
0: Dir einen schönen Tag.
2: Wünsche ich dir auch.

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1: Kurz vor 11, ja, nachdem letztes Jahr ja Dave Ball, der Mitbegründer von Softcell, gestorben ist, hat Mark Almond jetzt Bescheid gesagt. Sie kramen gerade sämtliche unveröffentlichte Softcell-Songs nochmal zusammen. Mark hat auch nochmal zum Teil neue Parts eingesungen. Die Songs kommen dann Ende September auf den Markt. Na, können wir gespannt sein, ne? Wir feiern jetzt erstmal mit ihrem größten 80er in den Mittwoch. Tainted Love. Na klar, Hamburg 2. Richtig viele 80er.

0: Mit Toftel geht schön lässig durch diesen Mittwochvormittag. Ja, ist ja auch schon Bergfest der Woche, ne? Feiern wir gleich weiter. Hier bei Hamburg 2 richtig viele 80er gleich für euch. Dieser 80er, guck mal, die Engtanzparty geht gleich los hier. Kim Carnes, Better Davis Eyes. Gleich der erste 80er nach 11.
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7: Jetzt haben wir 16 Grad. Hier und da viele Wolken. Zwischendurch lockert's auf. Am Nachmittag kommt Regen. Heute erreichen wir 23 Grad. Morgen klettert es auf 27 Grad.
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10: Mit Rainer Hirsch. Guten Tag. Die hamburgische Bürgerschaft entscheidet heute über die Einführung der sogenannten Regelanfrage. Dabei soll das Landesamt für Verfassungsschutz den Behörden mitteilen, ob zu einem Bewerber für den öffentlichen Dienst Erkenntnisse zu möglichen verfassungsfeindlichen Aktivitäten vorliegen. Gestern gab es schon eine Demonstration dagegen. Nachdem am Wochenende in Göttingen auf einen Polizisten geschossen worden ist, hat sich der mutmaßliche Schütze nun gestellt. Gestern Abend hat sich der mit europäischem Haftbefehl gesuchte 16-Jährige im Beisein seines Anwalts bei der Polizei in der niedersächsischen Stadt gemeldet. Und die schwerkranke norwegische Kronprinzessin Mette-Marit ist erfolgreich einer Lungentransplantation unterzogen worden. Das hat das norwegische Königshaus eben mitgeteilt.
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11: Na, Verkehrs-KI, wie läuft's denn auf den Straßen?
12: Auf der A1 Richtung Lübeck. Stau zwischen Maschener Kreuz und Norderelbe. 6 Kilometer. Auf der Bremer Straße zwischen Hohe Straße und Friedhofstraße. 1 Kilometer Stau.
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11: Noch eine Stunde haben wir noch bis zur Mittagspause. Na, arbeiten wir noch mal was weg. Der Takt wird vorgegeben von Kim Carnes, Bette Davis Eyes. Ja, da können wir uns alle drauf einigen, oder? Ich bin Arne Waag. Kommt gut durch den Mittwochvormittag.
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zacke ich der Mittagspause entgegen. Hamburg 2, richtig viele 80er. Und solltet ihr auch gleich mal wieder alleine Mittag machen müssen, ne? Ladet euch nochmal schnell vorher die Hamburg 2 App runter. 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

0: mit Fleetwood Mac. Feiern wir zusammen durch diesen Mittwochvormittag. Hamburg 2, richtig viele 80er und gleich drehen wir nochmal ordentlich zusammen auf mit dem 80er von Whitney. Whitney Houston, ihr lautester 80er, kommt noch vor 11:30. Versprochen.
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1: Kurz vor 11:30, kurz vor Mittag, da drehen wir doch nochmal zusammen laut auf, oder? Zusammen mit unserer Freundin Whitney Houston. I wanna dance with somebody. Geht auch schon los. Möchtest du schon mal vorher was sagen? Jetzt, komm. So nämlich. Geht jetzt los. 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
2: Moin. Vorbereitung für heiße Tage. Tödlicher Arbeitsunfall in Bahrenfeld. Sonne und Wolken bis zu 22 Grad. Die Asklepios-Kliniken rechnen in den kommenden Tagen mit mehr Patienten in der Notaufnahme. In fast allen Regionen Deutschlands soll es nämlich heiß werden. Carolina Koplin.

0: Kopfschmerzen, Schwindel, Kreislaufprobleme. Das sind nur ein paar typische Symptome, mit denen Patienten bei Hitze ins Krankenhaus gehen. Oft ist dann Flüssigkeitsmangel die Ursache. Man darf nicht vergessen, dass unser Körper die Flüssigkeit benötigt, um lebenswichtige Funktionen aufrechtzuerhalten. So Jens-Oliver Pokorny, Chef der Notfallmedizin in Wandsbek. Schwangere und Vorerkrankte sollten besonders aufpassen, sagt er. Und gefährdet sind auch Kinder und ältere Menschen, die ihre Beschwerden nicht äußern können. Hinzu kommt, dass im Alter das spontane Durstgefühl nachlässt. Bei denen gilt demnach die Regel, trinken Sie über den Durst.
1: Die Hamburger Polizei ermittelt nach einem tödlichen Arbeitsunfall in Bahrenfeld. Auf einem Betriebshof in der Lederstraße ist gestern Mittag ein 30-Jähriger von einem Radlader angefahren worden. Trotz sofort eingeleiteter Rettungsmaßnahmen starb er noch vor Ort. Der Radlader wurde von einem 31-Jährigen gefahren. Das Kriseninterventionsteam des DRK betreute danach Augenzeugen. Wir leben in Zeiten mit immer neuen Krisen. Und um darauf gut vorbereitet zu sein, veröffentlicht die Stadt ein zentrales Online-Portal mit Tipps. Marc Elvers.
2: Ziel ist es, uns für den Ernstfall resilienter zu machen und im Krisenfall auch Rettungskräfte zu entlasten. Es geht vor allem darum, einen Vorrat an Wasser und Lebensmittel für idealerweise bis zu 10 Tagen anzulegen und eine Notfallausrüstung zusammenzustellen. Ein batteriebetriebenes Radio, eine gut ausgestattete Hausapotheke und einen gepackten Notfallrucksack. Außerdem wird auf der Seite auch über Warnsysteme und Schutzmaßnahmen bei Gefahrenlagen informiert.
1: Die schwerkranke norwegische Kronprinzessin Mette-Marit hat eine neue Lunge bekommen. Die 52-Jährige wird jetzt mehrere Wochen lang im Krankenhaus bleiben müssen. Erst bei ihrer Entlassung sei das nächste Update zu erwarten, heißt es.
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1: Argentiniens Lionel Messi hat sein insgesamt 16. Tor bei einer Fußball-Weltmeisterschaft erzielt und damit den Rekord von Miroslav Klose eingestellt. Der Superstar führte sein Team mit einem Dreierpack gegen Algerien im Alleingang zum 3:0-Sieg. Uli Reitinger.
4: Messi, auch mit 38 Jahren in seinem 200. Länderspiel, sofort Dreh- und Angelpunkt beim Weltmeister. Schon nach 5 Minuten der erste Messi-Jubel, da steht er aber noch knapp im Abseits. Nach 17 Minuten passt dann aber alles 1:0 Argentinien. Tor Nummer 2 fällt nach einer Stunde und mit seinem dritten Treffer in der 76. Minute zieht Messi dann mit Klose gleich. Kurz danach darf er unter dem frenetischen Jubel der über 40.000 argentinischen Fans im Stadion von Kansas City etwas früher vom Platz.
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0: Was für ein internationaler Spitzenkulthit, oder? Die Ärzte, Westerland, hier bei Hamburg 2, richtig viele 80er und geht auch direkt weiter mit dem Kultspiel.
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0: Im Prinzip das, was wir die ganze Zeit machen. Weiter singen, mitsingen, alles das ist drin in diesem Spiel. Ich mache einen 80er aus und dann singt ihr einfach weiter, als wäre nichts passiert. Wenn ihr das auch könnt, spielt doch auch mal mit mir um 50 Euro. Gleich mal anmelden über die Hamburg 2 App oder über unsere Website. Der Sascha aus Wandsbek. Du kannst das, ne?
2: Ich denke schon, ja.
0: Bist du so ein Gesangstalent?
2: Vielleicht nicht in die Wiege gelegt, aber ich gebe mein Bestes.
0: Halten wir uns die Ohren zu. Achtung. Das ist dein Lied. Und Sascha.
2: You are the dancing queen.
0: Ja! Yeah! Young and sweet. Du musst mitwingen.
2: Only 17.
0: Ja! Euro auf dein Konto. Obwohl ich eigentlich 25 Euro noch mitbekommen müsste, ne?
2: Ich glaube, wir können auf Tournee gehen, oder?
0: Ach ja, das sollten wir auf jeden Fall machen. Das ist eine schöne Idee. Sascha, viel Spaß mit der Kohle und obendrauf gibt's auch noch ABBA Dancing Queen. Dir noch einen schönen Tag.
2: Danke, euch auch. Danke.

kurz vor 12. Ach, sag mal, guckt ihr eigentlich auch die Fußball-WM der Männer? Ja, ist euch schon mal aufgefallen, mit was die Spieler da immer einlaufen? Ah ja, schon gehört. Das Alan Parsons Project, ja. Hätten die mal auf dem gleichen Album mal zwei Songs weitergeskippt, ne? Dann wären sie bei einem viel bockstärkeren Songs gelandet. Ja, Eye in the Sky kommt jetzt. Damit laufe ich jetzt hier rein ins Stadion. Hamburg 2, richtig viele 80er.

0: mit Alan Parsons Project geht schön lässig rein in den Mittwochmittag. Hamburg 2, richtig viele 80er. Gleich hat Vanessa für euch diesen 80er hier für euch reserviert. Schön viel Power. Der 80er von Chris de Burgh. Bringt euch gleich ein bisschen Pep in die Mittagspause. Ne? Ich sag tschüss, bis morgen früh. Schönen Rest Mittwoch wünscht Arne Waag.
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16: Jetzt haben wir 17 Grad, ein paar Wolken am Himmel. Nachmittags zieht Regen auf. Heute steigt es auf 23 Grad. Morgen klettert es auf 27 Grad.
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19: Mit Rainer Hirsch. Guten Tag. Die hamburgische Bürgerschaft entscheidet heute über die Einführung der sogenannten Regelanfrage. Dabei soll das Landesamt für Verfassungsschutz den Behörden mitteilen, ob zu einem Bewerber für den öffentlichen Dienst Erkenntnisse zu möglichen verfassungsfeindlichen Aktivitäten vorliegen. Gestern gab es schon eine Demonstration dagegen. Nachdem am Wochenende in Göttingen auf einen Polizisten geschossen worden ist, hat sich der mutmaßliche Schütze nun gestellt. Gestern Abend hat sich der mit europäischem Haftbefehl gesuchte 16-Jährige im Beisein seines Anwalts bei der Polizei in der niedersächsischen Stadt gemeldet. Und die schwerkranke norwegische Kronprinzessin Mette Marit ist erfolgreich einer Lungentransplantation unterzogen worden. Das hat das norwegische Königshaus eben mitgeteilt.
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14: Hey Verkehrs-KI, erzähl mal, was ist los auf den Straßen?
20: Auf der A1 Richtung Lübeck zwischen Maschener Kreuz und Südost 5 Kilometer Stau. Auf der A1 Richtung Hamburg zwischen Moorfleet und Norderelbe 2 Kilometer Stau.
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14: Star Wars, Indiana Jones, die Filmmusiken haben den gleichen Komponisten. Und der hat einen ganz bekannten Sohn. Unsere Wer war's Frage. Gleich die eine Musikfrage. Rätselt mal ein bisschen mit, bringt total Spaß. Christopher kommt jetzt, denn ich will erstmal Power in eurer Mittagspause mit High on Emotion. Schönen Mittwoch, ich bin Vanessa Rumkus.
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0: Die hat aber auch immer Power, die Kim Wilde. You came hier bei Hamburg 2. Schönen Mittwoch.
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0: Hier lernt man noch was. Das wusste ich nämlich auch noch nicht. Ihr rätselt ein bisschen mit bei der einen Musikfrage. Zwei Antwortmöglichkeiten gebe ich vor. Dann bringt's auch richtig Spaß, weil man ja eine Chance hat, ne, das auch zu wissen. Welcher Hamburg 2-Star hat einen weltberühmten Vater, der die Musik zu Filmklassikern wie Star Wars und Indiana Jones komponiert hat? War das der Sänger von Toto? Oder der Sänger von Foreign? Wer war's? Wer ist Filmmusiklegende? Der Vater von Sänger von Toto oder der Vater vom Sänger von Foreigner? Wer meint hier ist das? Es ist Joseph Williams, ist der Frontmann von Toto. Sein Vater ist John Williams und der ist eine Filmmusiklegende. Neben Star Wars und Indiana Jones hat er auch die Soundtracks zu Harry Potter, Jurassic Park und Kevin allein zu Hause geschrieben. Wahnsinn! Hier kommt der nicht minder berühmte Sohn Joseph Williams mit seiner Band Toto. Ganz entspannter Sound bei Africa.

0: Block hier von Foreigner, Cold as Ice an eurem Mittwoch, Hamburg 2, das sind richtig viele 80er und ich finde Kontrastprogramm hier immer gut. Wir haben ja alles, ne, Rock, aber auch so ganz entspannte, ich finde schon fast Meditationsmusik. Man stellt sich vor, man ist am Meer oder vielleicht auch auf dem Meer und segelt so dahin zu Enya gleich. Orinoco Flow, Sail Away.
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Hamburg 2 ist euer Mittwoch. Vorbereiten auf 30 Grad am Wochenende oder auf das Fußballspiel. Wir spielen gegen die Elfenbeinküste. Tippen wir da mal 8-1 bei der Fußball-WM. Ganz egal, was ihr macht, den Soundtrack dazu liefern wir hier bei Hamburg 2. Und das hier ist jetzt euer Entspannungssound. Ich finde, da kann man so schön wegdriften. Bei Enya, oder? Orinoco Flow, Sail Away. Jetzt bei Hamburg 2.

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2: Mit Marc Elvers, moin. Und das sind zwei unserer Themen in dieser Sendung. Innensenator fordert leichtere Abschiebungen von straffälligen Flüchtlingen. Hamburg will Sexualstrafrecht verschärfen. Und das Wetter, mehr Wolken als Sonne bis 22 Grad. Aktuell treffen sich die Innenminister von Bund und Ländern in Hamburg zur Frühjahrskonferenz. Es geht um Sozialbetrug, gewalttätige Kinder und Abschiebungen. Rainer Hirsch.
3: Straffällige Flüchtlinge sollen leichter abgeschoben werden können, fordert der Chef der IMK, Hamburgs Innensenator Andi Grote. Der Bevölkerung sei nicht zu vermitteln, dass Menschen, die zum Teil wiederholt schwere Straftaten begehen, bleiben können. Niedersachsens Innenminister fordert auf der anderen Seite eine bessere Perspektive für gut integrierte syrische Arbeitnehmer. Außerdem geht es unter anderem um Möglichkeiten zur Verfolgung von Sozialbetrug, den Anstieg der Kinderkriminalität, Gewalt beim Fußball und den Schutz kritischer Infrastruktur.
2: Hamburg und Mecklenburg-Vorpommern wollen das Sexualstrafrecht verschärfen. Sie setzen sich mit einer Initiative im Bundesrat für das Modell »Nur Ja heißt Ja« ein. Carolina Koplin.
4: Das würde bedeuten, sexuelle Handlungen an einer anderen Person wären strafbar, wenn eine freiwillige und erkennbare Zustimmung fehlt, also ein Ja. Laut Innenbehörde wollen die beiden norddeutschen Länder erreichen, dass die Bundesregierung zeitnah einen entsprechenden Gesetzentwurf vorlegt. Zunächst befasst sich am 10. Juli der Bundesrat damit. Bisher gilt in Deutschland nur das sogenannte Nein-heißt-Nein-Modell. Mecklenburg-Vorpommerns Justizministerin Jacqueline Bernhard von der Linken sagt, Schweigen ist kein Ja, Erstarren ist kein Ja, Unsicherheit ist kein Ja. Es gibt Missverständnisse, die wir klar benennen müssen.
2: Straßen, Schulen und Sporthallen instand zu setzen, ist teuer. Viele Kommunen können sich das nicht mehr leisten. Nach einer aktuellen Umfrage der KfW-Bank beträgt der Investitionsrückstand rund 231 Milliarden Euro. Tanja Wagner, ein neuer Negativrekord.
5: Bei Schulen fehlt aktuell das meiste Geld und auch bei der Instandhaltung von Straßen sieht's schlecht aus, was die vielen Schlaglöcher beweisen. Aber auch bei Sportstätten und beim Katastrophenschutz wachsen die Rückstände. Helfen sollte eigentlich das verabschiedete Sondervermögen des Bundes, aber die meisten Kommunen gehen nicht davon aus, dass das Geld daraus in diesem Jahr für zusätzliche Projekte bei ihnen ankommt. Um die Finanzen der Kommunen steht es schlecht, bilanziert so auch die KfW-Spitze. Sie schlägt vor, die Verteilung der Steuereinnahmen entsprechend anzupassen.
2: Mehr Sicherheit, mehr Sauberkeit und schnellere Reparaturen. Die Deutsche Bahn schickt bundesweit 44 mobile Handwerkerteams an ihre Bahnhöfe. Rund 200 zusätzliche Beschäftigte sollen Schäden in Zukunft direkt vor Ort beheben. Zoe Tassovali.
6: Kaputte Scheiben, beschmierte Wände oder defekte Sitzbänke sollen künftig nicht mehr wochenlang auf ihre Reparatur warten. Die neuen Teams kümmern sich um genau solche Schäden und sind bundesweit unterwegs. Die Bahn will damit ihre Bahnhöfe sichtbarer in Schuss halten und schneller auf Probleme reagieren. Die Handwerker sind Teil eines größeren Programms, das seit Januar läuft. Dazu gehören auch zusätzliche Sicherheitskräfte und mehr Reinigungsaktionen an vielen Bahnhöfen.
2: Die USA und die anderen G7-Staaten wollen in den Bemühungen um einen Frieden in der Ukraine weiter Druck auf Russland machen. In einer Erklärung der Staats- und Regierungschefs vom G7-Gipfel heißt es, man werde Sanktionen verschärfen, auch im Öl- und Gassektor. Ursula Winkler.
7: Russland soll unter Druck gesetzt werden, nicht nur mit Sanktionen gegen den Energiesektor. Die G7-Staaten wollen auch mehr Waffen an die Ukraine liefern und versprechen dem Land weitere Unterstützung für den nächsten Winter. Sie sehen ukrainische Fortschritte an der Front und sprechen auch nach dem US-Deal mit dem Iran von einem richtigen Zeitpunkt. Das Rahmenabkommen soll am Freitag von den USA und dem Iran unterzeichnet werden. Die G7 sehen darin eine historische Chance, Teheran am Erwerb von Atomwaffen zu hindern. Der Deal könne Frieden und Sicherheit für alle in der Region bringen.
2: Ihr hört das Hamburg 2 News Journal und das ist heute sonst noch wichtig. Mehrere hundert Menschen haben gestern hier in Hamburg gegen die Einführung der sogenannten Regelanfrage protestiert. Es geht um die strengere Überprüfung von Bewerbern für den öffentlichen Dienst durch den Verfassungsschutz. Heute soll in der Bürgerschaft über das entsprechende Gesetz entschieden werden. Jugendliche in der Europäischen Union sehen die Auswirkungen von Social Media auf ihre eigene mentale Gesundheit deutlich positiver als ihre Eltern. Knapp die Hälfte der befragten 13- bis 18-Jährigen vermutet einen positiven Effekt durch soziale Netzwerke, wie aus einer von der EU-Kommission beauftragten Umfrage hervorgeht. Bei den befragten Eltern liegt der Anteil nur bei etwa 21%. Das Hamburger Stadtparlament feiert in diesen Tagen sein 30-jähriges Jubiläum. Der Verein steht im Mittelpunkt unserer Themenwochen bei Hamburg aktuell, eurem Stadtnachrichten-Podcast. Podcast. Das Hamburger Spendenparlament fördert seit rund 30 Jahren soziale Projekte gegen Armut, Obdachlosigkeit und Isolation. Wieder so eine tolle und wichtige Einrichtung bei uns in der Stadt, finanziert vor allem durch Spenden, sagt Sally Peters vom Spendenparlament.
8: Mindestbeitrag 5 Euro, nach oben hin sind im Ganzen keine Grenzen gesetzt. Es gibt auch Stiftungen oder Unternehmen in Hamburg, die sich beim Hamburger Spendenparlament einbringen und zum Beispiel sagen, Mensch, ich bin schon viele Jahre in Hamburg aktiv und möchte gerne als Unternehmen auch meinen Beitrag dazu leisten. Oder was wir auch haben, dass zum Beispiel Menschen sagen, ich möchte meinen Nachlass dem Hamburger Spendenparlament vererben, um da einfach nachhaltig mit meinem Erbe was Gutes zu tun.
2: Also ein wichtiger Verein, der viel macht für das soziale Miteinander in unserer Stadt. Sally Peters vom Hamburger Spendenparlament im ausführlichen Gespräch mit meinem Kollegen Markus Stehen in den Themenwochen bei Hamburg aktuell. Und die aktuelle Folge findet ihr immer überall da, wo es Podcasts gibt.
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Hamburg 2, richtig viele 80er mit unserem deutschen Stolz. Alphaville gibt's gleich, die schönen Synthies bei Big in Japan und die Jungs sind gerade in Paris unterwegs, geben ja ganz viele Konzerte im Moment, haben gerade eins in Paris gespielt. Und was macht man da? Disneyland besuchen natürlich. Auf dem Instagram-Account von Alphaville und von Marian Gold sieht man ihn mit Mickey-Maus-Ohren vorm Disneyland oder vor einer blauen Tür. Da habe ich jetzt noch nicht so ganz rausgekriegt, wo das ist. Auf jeden Fall sind sie ein bisschen durch Paris gebummelt und für euch sorgen sie jetzt für Abwechslung in eurem Alltag am Mittwoch. Synthies von Alphaville, der mit dem Gong am Ende Big in Japan bei Hamburg 2.

0: Der Gong von Alpha Will hier bei Hamburg 2. An eurem Mittwoch Big in Japan war das gerade. Aber wir sind ja nicht am Ende, ne? Wir haben ja immer richtig viele 80er. Das heißt, es kommt gleich der nächste Klassiker. Gleich für euch diese 80er. Wochenendparty! Shannon in voller Länge gleich. Let the music play nach 1.
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19: Jetzt haben wir 19 Grad. Mal Sonne, mal Wolken. Am Abend etwas Regen. Heute Nacht geht's runter auf 18 Grad. Morgen klettert es auf 28 Grad.
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0: Schönen guten Tag, ich bin Ines Wiese. Die Löhne und Gehälter bei uns in Hamburg sind von Januar bis März stärker gestiegen als die Verbraucherpreise. Die Reallöhne, die die Inflation berücksichtigen, haben nach Zahlen des Statistischen Bundesamtes im Vorjahresvergleich um 1,9% zugelegt. In der Debatte um Reformen regt Innenminister Dobrindt an, den Bürgergeldregelsatz zu kürzen. Das Bürgergeld mit knapp 50 Milliarden Euro pro Jahr könne einen entscheidenden Beitrag zur Konsolidierung leisten, sagt der CSU-Politiker dem Fokus. Und im Kampf gegen den Fachkräftemangel hat die Bundesregierung in den letzten Jahren im Ausland kräftig die Werbetrommel gerührt, mit Erfolg. Seit 2020 haben rund 765.000 Menschen aus Nicht-EU-Ländern eine Aufenthaltserlaubnis im Zusammenhang mit sogenannter Arbeits- und Fachkräftezuwanderung hier in Deutschland bekommen, heißt es aus dem Bundesinnenministerium.
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0: Hey, Verkehrs-KI, erzähl mal, was ist los auf den Straßen?
21: Auf der A1 Richtung Lübeck staut es sich zwischen Stillhorn und Norderelbe auf 2 Kilometern. Auf der A7 Richtung Hamburg ebenfalls 2 Kilometer Stau zwischen Nordwest und Bahrenfeld. Und auf der A1 Richtung Hamburg ebenfalls 2 Kilometer Stau von Billstedt bis Norderelbe.
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0: Ich weiß noch nicht, ob ich die Auflösung für so spannend halten soll. Benedict Cumberbatch und Madonna, ganz eng miteinander. Die haben gerätselt, was das wohl wird, die Auflösung gleich. Shannon gibt's jetzt, Let the Music Play. Kleines Vorfühlen aufs Wochenende, würde ich sagen, mit dem perfekten Beat. Ich bin Vanessa Rumkus, schönen Mittwoch.
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0: gerade You Can Leave Your Head On. Das ist der Striptease-Songs ever, ne? Hier ist Hamburg 2, richtig viele 80er an eurem Mittwoch und von Sexy zu Madonna, das ist jetzt echt nur noch ein kleiner Schritt. Sie hat ja gerade Confessions on the Dance Floor 2 mit einem 10-minütigen YouTube-Video promoted. Da sind 6 ihrer neuen Songs drin vom neuen Album und sie wandert so ja durch die Clubs und lädt uns ein mitzukommen.
1: Thanks for coming.
0: Ja, also sie bedankt sich fürs Kommen, ne? Und dann kommen ganz viele Models auch.
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0: Manchmal möchte sie sich nur verstecken. Eine neue Persona erfinden. Und dann tanzt sie im Video aber über sämtliche Dancefloors, unter anderem auch mit Benedict Cumberbatch, mit Kate Moss, die tanzen damit auf der Toilette, und mit vermeintlich Linda Evangelista. Ich habe echt gedacht, ich habe sie erkannt. Es ist aber nur ein Model, das genauso aussieht wie aus dem Freedom-Video von George Michael. Guckt euch das Ganze mal an, bei uns im Web oder in der Hamburg 2-App gibt's alle Infos und natürlich auch das Video verlinkt. Hier ist sie, die Frau, die schon wieder für Skandale sorgt, Madonna, 1986.

0: Michael Jackson, You Are Not Alone hier bei Hamburg 2 an eurem Mittwoch. Richtig viele 80er, die erwarten euch gleich mit einem Mann, dem sage ich nur Europa. Paul, Europa, da musst du die Tour fortsetzen. Paul Young gleich mit seinem Love of the Common People.
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2: Schönen guten Tag. Statistik: Löhne in Hamburg steigen stärker als Preise. Bürgergeld: Dobrindt fordert Kürzung des Regelsatzes. Sonne und Wolken bis 22 Grad. Gute Nachricht für Verbraucher. Die Löhne und Gehälter bei uns in Hamburg haben zu Jahresbeginn zugelegt, und zwar stärker als die Verbraucherpreise. Clemens Benke.
3: Und das bedeutet für die Verbraucher, dass sie sich von ihrem Einkommen insgesamt mehr Waren und Dienstleistungen leisten können als zuvor. Die Reallöhne, die die Inflation berücksichtigen, nahmen im Vorjahresvergleich um 1,9% zu. Die Nominallöhne, also die tatsächlich gezahlten Entgelte, sind im ersten Quartal um 4,7% gewachsen, so das Statistikamt Nord. Dass Löhne und Gehälter gestiegen sind, erklären die Statistiker unter anderem mit der Anhebung des Mindestlohns zum Jahreswechsel.
2: In der Debatte um Reformen regt Innenminister Dobrindt an, den Bürgergeldregelsatz zu kürzen. Das Bürgergeld mit knapp 50 Milliarden Euro pro Jahr könne einen entscheidenden Beitrag zur Konsolidierung leisten, sagt der CSU-Politiker dem Fokus. Dobrindt sieht darin deutlich mehr Einsparpotenzial als bisher geplant. Katrin Müller.
4: Das Bürgergeld heißt ab Juli Grundsicherung. Die Regelsätze liegen derzeit bei gut 560 Euro pro Monat für Alleinstehende. Für Kinder zwischen rund 360 und etwa 470 Euro. Innenminister Dobrindt will nun prüfen lassen, ob die Sätze wirklich nur das Existenzminimum abdecken und nichts darüber hinaus. Für die rund 5,5 Millionen Leistungsempfänger gelten ab Juli schärfere Regeln bis hin zu möglichen Totalsatzsteigerungen.

0: Sanktionen. Die halten Sozialverbände allerdings für verfassungswidrig.
1: Die norwegische Kronprinzessin Mette Marit hat eine neue Lunge bekommen. Sie wird jetzt noch für mehrere Wochen im Krankenhaus bleiben müssen, teilt das norwegische Königshaus mit. Julia Weschenbach.
2: Erst Anfang Juni kam Mette Marit auf die Warteliste für eine neue Lunge. Jetzt hat sie sie schon bekommen und die OP scheint geglückt zu sein. Ohne das Spenderorgan hätte die Norwegerin noch rund ein Jahr zu leben gehabt. Nun stehen ihre Chancen deutlich besser.
1: Der Vorfall im Ärmelkanal, bei dem eine russische Fregatte Warnschüsse auf eine Yacht abgefeuert hat, sorgt für Spekulationen. Ein britisches Rentnerpaar, dessen Schiff die Schüsse galten, hat inzwischen der Darstellung Moskaus widersprochen. Aus London, Philipp Detlefs.
3: Das Paar war mit seinem Segelboot auf dem Weg von England nach Frankreich, als es sich dem russischen Kriegsschiff bis auf 500 Meter näherte. Die Segler betonten, sie hätten sofort auf die Warnsignale reagiert und gedreht. Doch kurz darauf wurden Schüsse aus Handfeuerwaffen in die Luft gefeuert. Aus Moskau hieß es, die Yacht habe mehrere Kontaktversuche ignoriert und sei immer näher gekommen. Das britische Außenamt folgt der russischen Darstellung. Britische Medien spekulieren hingegen über eine kalkulierte Provokation von russischer Seite.
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0: Spandau Ballet hier, Gold.
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0: Er ist so kreativ gewesen, Prince. Aber beim Filmemachen hatte er nicht so ein glückliches Händchen, denn das war der schlechteste Film 1986. Er hat sich versucht in der Regie und auch in der Hauptrolle bei Under the Cherry Moon, unter dem Kirschmond. Erinnert ihr euch noch?
2: 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Under the Cherry Moon.
0: Ja, nee, es geht mehr um den Song, ne? Es geht eigentlich im Film um einen Heiratsschwindler, der sich eine millionenschwere Tochter ranmacht. Also so eine Geschichte, die man schon ein paar Mal gesehen hat. Die Kritiker allerdings haben den Film übelst zerrissen. Es gab, ich glaube, 5 goldene Himbeeren, den Anti-Oscar. Es war halt der schlechteste Film 1986. Aber der Soundtrack, der hatte ganz viele Hits drauf. Unter anderem auch den, den ihr gerade schon gehört habt. Er sollte halt bei der Musik bleiben damals, ne? Kiss kommt auch vom Soundtrack von Under the Cherry Moon. Jetzt hier bei Hamburg 2.

Hamburg 2, schönen Mittwoch hier mit richtig vielen 80ern. Und ja, man kennt sich, ne? Als großer 80er-Star. Steve Winwood zum Beispiel kennt John Fogerty. Das heißt natürlich auch, sie können zusammen auf Tour gehen. Revival Tour nennen sie das Ganze und Steve Winwood ist mit dabei. Insgesamt 13 Konzerte spielen sie gemeinsam in den USA. Los geht's am 3. September. Alleine war Steve Winwood das letzte Mal 2025, also letztes Jahr auf Tour. Vielleicht kommt er ja auch nochmal nach Deutschland. Sein Valerie macht immer so gute Laune. Jetzt für euren Mittwoch.

0: macht ja immer so gute Laune, Steve Winwood. Valerie hier bei Hamburg 2. Richtig viele 80er. Das ist euer Mittwoch und gleich für euch diese 80er.
1: Die sind so schön düster. Depeche Mode mit ihrem People are People gleich nach 2.
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12: Jetzt haben wir 21 Grad. Zwischendurch kommt die Sonne raus. Am Abend setzt leichter Regen ein. Heute Nacht geht's runter auf 18 Grad. Morgen wird's deutlich wärmer. 28 Grad.
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15: Guten Tag, ich bin Ines Wiese. Die Löhne und Gehälter bei uns in Hamburg sind von Januar bis März stärker gestiegen als die Verbraucherpreise. Die Reallöhne, die die Inflation berücksichtigen, haben nach Zahlen des Statistischen Bundesamtes im Vorjahresvergleich um 1,9% zugelegt. Mit modernen Gentechnikverfahren veränderte Lebensmittel dürfen in der EU in Zukunft ohne spezielle Kennzeichnung im Supermarkt verkauft werden. Das Europäische Parlament hat dafür gestimmt, entsprechende Züchtungen in vielen Fällen von bislang strengen EU-Gentechnikregeln auszunehmen. Und in der Debatte um Reformen regt Innenminister Dobrindt an, den Bürgergeldregelsatz zu kürzen. Ich glaube, dass der Regelsatz derzeit zu hoch ist. Schließlich soll er das Existenzminimum abdecken und nichts darüber hinaus, sagt der CSU-Politiker dem Fokus.
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17: Hey, Verkehrs-KI, erzähl mal, was ist los auf den Straßen?
18: Auf der A7 Richtung Hamburg staut es sich zwischen Nordwest und Bahrenfeld auf 2 Kilometern. Auf der A1 Richtung Lübeck 3 Kilometer Stau zwischen Stillhorn und Norderelbe. Und in der Gegenrichtung auf der A1 1 Kilometer Stau zwischen Moorfleet und Norderelbe.
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17: 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Und wir haben die Tickets, wobei ihr braucht nur eines, unser goldenes Ticket. 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Wie ihr da rankommt, gleich Depeche Mode jetzt. So ein bisschen Mystik im Mittwoch, passt immer. People are people, ich bin Vanessa Rümkus.
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0: Just a little bit Roxette am Mittwoch. Und mein Tag ist wieder gut. Roxette, Dangerous.
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0: 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Ich drücke euch ganz fest die Daumen. Das hier ist auch so ein guter Laune-Sound. Arthur Baker. Love is the message and the message is love. Jetzt bei Hamburg 2.

0: Blondie. Oh, Heart of Glass. Ein leichter Rock hier an eurem Mittwoch. Richtig viele 80er, die auf euch warten. Und die Pet Shop Boys mit einem Experiment. Nur B-Seiten? Gleich gibt's die A-Seite. Always on my mind, die Pet Shop Boys. Gleich.
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Hamburg 2 ist hier an eurem Mittwoch. Und ja, das ist eine ganz lustige Idee. Die Patcher Boys haben sich überlegt, sie geben nicht so ein einfaches Konzert, sondern sie nennen das Ganze Obscure Patcher Boys. Am 12. und 13. Juli sind sie damit in Berlin. Im Huxleys Neue Welt, ist glaube ich mittlerweile auch ausverkauft, obwohl die Tickets so teuer sind. Und jetzt kommt nämlich das Obskure, was sie in London schon ausprobiert haben. Sie spielen nicht die Hits, sondern nur die B-Seiten. Kennt ihr zum Beispiel den hier? Ist ein bisschen, naja, soft, ne? Ist auch schön, aber... Manchmal hat es ja einen Grund, warum es die B-Seite geworden ist. Do I Have To heißt das Ganze und ist die B-Seite der Single von Always On My Mind. Und den kriegt ihr jetzt hier bei uns bei Hamburg 2. Nur das Beste für euch.

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2: Schönen guten Tag. Statistik: Löhne in Hamburg steigen stärker als Preise. Gentechnik: EU lockert Regeln für Lebensmittel im Supermarkt. Sonne und Wolken bis 22 Grad. Gute Nachricht für Verbraucher. Die Löhne und Gehälter bei uns in Hamburg haben zu Jahresbeginn zugelegt, und zwar stärker als die Verbraucherpreise. Clemens Benke.
3: Und das bedeutet für die Verbraucher, dass sie sich von ihrem Einkommen insgesamt mehr Waren und Dienstleistungen leisten können als zuvor. Die Reallöhne, die die Inflation berücksichtigen, nahmen im Vorjahresvergleich um 1,9% zu. Die Nominallöhne, also die tatsächlich gezahlten Entgelte, sind im ersten Quartal um 4,7% gewachsen, so das Statistikamt Nord. Dass Löhne und Gehälter gestiegen sind, erklären die Statistiker unter anderem mit der Anhebung des Mindestlohns zum Jahreswechsel.
2: Lebensmittel, die mit modernen Gentechnikverfahren verändert worden sind, dürfen in der EU in Zukunft ohne spezielle Kennzeichnung im Supermarkt verkauft werden. Das Europäische Parlament hat mehrheitlich dafür gestimmt, entsprechende Züchtungen in vielen Fällen von den bisher strengen EU-Gentechnikregeln auszunehmen. Die Änderungen sollen voraussichtlich ab Mitte 2028 angewendet werden. Dieter Eberling.
4: Künftig gibt es zwei Kategorien für gentechnisch veränderte Lebensmittel. Dort, wo weniger gravierende Eingriffe vorgenommen wurden, dürfen sie ohne besondere Prüfung und ohne Kennzeichnung verkauft werden. Bei größeren Eingriffen in das Erbgut gelten strengere Regeln für die Kontrolle und für die Kennzeichnung. Im Bioanbau sind keine solchen Pflanzen erlaubt.
2: Die norwegische Kronprinzessin Mette Marit hat eine neue Lunge bekommen. Sie wird jetzt noch für mehrere Wochen im Krankenhaus bleiben müssen, teilt das norwegische Königshaus mit. Julia Weschenbach.
5: Erst Anfang Juni kam Mette Marit auf die Warteliste für eine neue Lunge. Jetzt hat sie sie schon bekommen und die OP scheint geglückt zu sein. Ohne das Spenderorgan hätte die Norwegerin noch rund ein Jahr zu leben gehabt. Nun stehen ihre Chancen deutlich besser.
2: Der Vorfall im Ärmelkanal, bei dem eine russische Fregatte Warnschüsse auf eine Yacht abgefeuert hat, sorgt für Spekulationen. Ein britisches Rentnerpaar, dessen Schiff die Schüsse galten, hat inzwischen der Darstellung Moskaus widersprochen. Aus London Philipp Detlefs.
6: Das Paar war mit seinem Segelboot auf dem Weg von England nach Frankreich, als es sich dem russischen Kriegsschiff bis auf 500 Meter näherte. Die Segler betonten, sie hätten sofort auf die Warnsignale reagiert und gedreht. Doch kurz darauf wurden Schüsse aus Handfeuerwaffen in die Luft gefeuert. Aus Moskau hieß es, die Yacht habe mehrere Kontaktversuche ignoriert und sei immer näher gekommen. Das britische Außenamt folgt der russischen Darstellung. Britische Medien spekulieren hingegen über eine kalkulierte Provokation von russischer Seite.
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0: der Hamburg 2 Kulthit Herbert Grönemeyer. Was soll das? Der wird gefeiert hier an eurem Mittwoch.
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0: Genau wie sie, die Eurythmics stehen im Mittelpunkt. Wir suchen eure Nummer 1 von den Eurythmics, euren absoluten Lieblingssong. Klickt mal rein bei uns. Könnte es vielleicht werden oder der hier? Oder vielleicht ist es auch wirklich der, an den alle denken, oder? Ganz egal, welcher es ist, klickt rein bei uns im Web oder in der Hamburg 2. Erwählt euren Lieblingssong. Und ja, sie sind alle nochmal da zum Reinhören, zum bisschen rumexperimentieren, sagen, ach nee, der ist doch noch ein bisschen schöner. Unter allen, die mit abstimmen, gibt es einen Wunschgutschein im Wert von 100 Euro. Und den hier schmeiß ich jetzt ins Rennen. Der eigentlich hätte in Zusammenarbeit mit Tina Turner entstehen sollen. Die hat aber keine Zeit. Deswegen war es Aretha Franklin, mit der sie zusammengearbeitet haben. Und drei Mitgliedern von Tom Petty's Heartbreakers. Und entstanden ist der Song um Emanzipation und die bewusste Befreiung der Frau, so heißt es. Sisters are doing it for themselves, die Eurythmics, jetzt bei Hamburg 2.

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Das muss für ihn echt ein Geschenk gewesen sein für Bruce Springsteen, weil er doch in seiner Karriere gerne mal in kleineren Clubs einfach auf die Bühne gegangen ist und ein bisschen mitmusiziert hat und irgendwie rumgejammt hat. Unter anderem auch, wenn John Bon Jovi gespielt haben, und deswegen war er auch dabei. Bruce Springsteen hat nämlich in den USA eine ganz besondere Konzertreihe organisiert. Music for America, The Songs That Shaped Us heißt das Ganze. Ist anlässlich zur Eröffnung des Bruce Springsteen Centers for American Music. Da sind natürlich ganz viele Materialien von Bruce Springsteen und der E Street Band ausgestellt. Außerdem geht es um amerikanische Musikgeschichte im Allgemeinen. Da gibt es Ausstellungen, Konzerte, Bildungsprogramme. Am 4. und 5. Juni fand das Ganze statt, das Konzert auf dem Campus der Monmouth University in seiner Heimatstadt New Jersey. Und da hat er eben diese ganzen Musikgrößen eingeladen. John Bon Jovi mit dabei, Public Enemy, Sheryl Crow, mit denen hat er allen musiziert. Und am letzten Abend stand er dann nochmal alleine auf der Bühne und hat das Ganze quasi abgeschlossen, während er im Publikum saß und sich auch ganz viel angeguckt hat, der Bruce Springsteen. Das ist mal, glaube ich, ein Riesenmusikevent gewesen, ne? So ein Teil davon gibt's jetzt

0: aus in der Musikgeschichte mit ihrem Saxophon. Bruce Springsteen ist das Dancing in the Dark. Hamburg 2 ist hier. Wir haben richtig viele 80er und gleich für euch diese 80er. Habe ich nicht gesagt, die ganz Großen der Musikgeschichte. Die Bee Gees gleich. You Win Again in voller Länge nach 3.
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16: Aktuell haben wir 22 Grad. Mal Sonne, mal Wolken. Später am Nachmittag dann Regen. Heute Nacht geht's runter auf 18 Grad. Morgen wird's wärmer. 28 Grad.
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0: Schönen guten Tag, ich bin Ines Wiese. Schlag gegen den internationalen Kokainhandel. Bei Razzien in Hamburg, Niedersachsen und Schleswig-Holstein sind nach Angaben der Staatsanwaltschaft Hamburg und des Bundeskriminalamtes 3 Männer festgenommen worden. Zusammen mit weiteren Beschuldigten sollen sie ein Netzwerk aus Importfirmen aufgebaut haben, um dann tonnenweise Kokain aus Südamerika einzuschmuggeln. Mit modernen Gentechnikverfahren veränderte Lebensmittel dürfen in der EU in Zukunft ohne spezielle Kennzeichnung im Supermarkt verkauft werden. Das Europäische Parlament hat dafür gestimmt, entsprechende Züchtungen in vielen Fällen von bisher strengen EU-Gentechnikregeln auszunehmen. Und zum vierten Mal in Serie haben sich beim Schachturnier die Schülerinnen und Schüler des linken Alsterufers gegen das rechte Ufer durchgesetzt. Mehr als 3.800 Kinder und Jugendliche waren beim Turnier auf dem Rathausmarkt angetreten.
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19: Hey Verkehrs-KI, erzähl mal, was ist los auf den Straßen?
6: A1 Richtung Hamburg. 1 Kilometer Stau zwischen Moorfleet und Norderelbe. Auf der A7 Richtung Hamburg. 2 Kilometer Stau zwischen Nordwest und Volkspark und Södorfer Landstraße. Dichter Verkehr im Bereich zwischen Söldorfer Brooksweg und Sandmoorweg.
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19: Der Mann ist so vielseitig, in so vielen Projekten mit dabei, das erwartet man immer gar nicht. Mature kommt, gleich unser Konzert-Countdown. Die Bee Gees, die sind jetzt dran. You Win Again, der Motivationssound für euren Mittwoch. Ich bin Vanessa Rumkus.
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0: Seven. Oh, den kann man immer so schön feiern an eurem Mittwoch. 9. Oktober, Barclays Arena. Da feiern wir ihn zusammen beim Hamburg 2 Konzert.
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0: Ja, da geht's um jemand anderen. Noch 256 Tage, ist noch ein bisschen hin, aber dann kommt er mit Cure in die Markthalle. 28. Februar 2027. Und jetzt wollen wir mal einmal durchgehen, was mit Cure so alles gemacht hat. Ihr kennt ihn auf jeden Fall hiervon. Na? If I was? Klar, soweit. Wie wär's denn noch mit dem hier? Das ist auch mit Cure. Die Stimme von Ultravox. Und jetzt kommt noch was. Ja, ist auch mit Cure. Bei Visage ist er auch der Kopf dahinter. Alle diese großen Songs spielt er bei seinem Konzert 28. Februar 2027. Hat er versprochen. Und ich habe jetzt einen, den denkt man immer, ist ein Filmmusik. Aber es war eine Werbung damals in den 90ern für eine Uhrenmarke, für Swatch. Erinnert ihr euch noch an den Song?

0: Kann man auch so schön mitgrölen. Sandra, Everlasting Love, das ist Hamburg 2. Wir haben immer richtig viele 80er. Gleich einer zum Feiern, dass das Wochenende näher rückt an eurem Mittwoch. DJ Giles Band, Centerfold. Kann man so schön rumspringen. Gleich.
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2: Schönen guten Tag. Schlag gegen internationalen Kokainhandel, Festnahmen in Norddeutschland, Gentechnik, EU lockert Regeln für Lebensmittel im Supermarkt, Sonne und Wolken bis 22 Grad. Bei einem grenzüberschreitenden Großeinsatz gegen den internationalen Drogenhandel sind hier bei uns in Norddeutschland 3 Männer festgenommen worden. Clemens Benke.
3: Die Festnahmen hat es in Hamburg, Niedersachsen und Schleswig-Holstein gegeben. Grundlage war ein Haftbefehl des Amtsgerichts Hamburg. Gemeinsam mit 7 weiteren Beschuldigten, unter anderem aus der Schweiz, sollen die Männer ein Netzwerk aus Importfirmen aufgebaut haben, um tonnenweise Kokain aus Südamerika per Schiff nach Europa zu schmuggeln, teilten die Generalstaatsanwaltschaft Hamburg und das Bundeskriminalamt mit. Die Beschuldigten sollen dabei ihre berufliche Stellung im internationalen Fruchthandel ausgenutzt haben und für den Transport des in Containern versteckten Kokains auch Scheinfirmen gegründet haben. Bei den Razzien sind unter anderem Vermögenswerte im 6-stelligen Bereich eingezogen worden.
2: Lebensmittel, die mit modernen Gentechnikverfahren verändert worden sind, dürfen in der EU in Zukunft ohne spezielle Kennzeichnung im Supermarkt verkauft werden. Das Europäische Parlament hat dafür gestimmt, entsprechende Züchtungen in vielen Fällen von den bisher strengen EU-Gentechnikregeln auszunehmen. Die Änderungen sollen voraussichtlich ab Mitte 2028 angewendet werden. Dieter Eberling.
4: Künftig gibt es 2 Kategorien für gentechnisch veränderte Lebensmittel. Dort, wo weniger gravierend Eingriffe vorgenommen wurden, dürfen sie ohne besondere Prüfung und ohne Kennzeichnung verkauft werden. Bei größeren Eingriffen in das Erbgut gelten strengere Regeln für die Kontrolle und für die Kennzeichnung. Im Bioanbau sind keine solchen Pflanzen erlaubt.
2: Griechenland will bei der Kontrolle von Stränden in Zukunft verstärkt auf Drohnen und Satellitenbilder setzen. Dem Parlament in Athen liegt ein entsprechender Gesetzentwurf vor. Takis Zaphos.
5: Drohnen sollen kontrolliert

0: kontrollieren, ob zu viele Liegestühle und Sonnenschirme aufgestellt werden, wer seinen Strandabschnitt etwas zu großzügig möbliert, könnte statt voller Kasse bald eine saftige Rechnung vom Staat bekommen. Und während die Urlauber irgendwann unter dem Sonnenschirm einschlafen, macht die Drohne keine Siesta.
1: Die AfD ist mit ihrer Klage vor Gericht wieder gescheitert. Der Bayerische Verfassungsschutz darf die Partei weiter beobachten wegen des Verdachts auf verfassungsfeindliche Ziele. Das hat der Bayerische Verwaltungsgerichtshof entschieden. Dominik Schweiger.
2: Die Richter sehen keine Gründe, die Entscheidung aus der Vorinstanz überprüfen zu lassen. Schon 2024 war die AfD mit einer entsprechenden Klage vor dem Verwaltungsgericht München gescheitert. Damals hieß es, man habe in der dreitägigen mündlichen Verhandlung tatsächliche Hinweise auf ein ethnisch-biologisches Volksverständnis innerhalb der Partei festgestellt, sprich Rassismus. Der Verfassungsschutz stuft die bayerische AfD als rechtsextremistischen Verdachtsfall ein.
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0: Bangles, euer Mittwoch ein bisschen versüßt hier mit If She Knew What She Wants.
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0: Ja, die Bangles kann man auch so schön singen, ne? Und alle anderen 80er auch. Und weil ihr eh alle mitsingt, spielen wir gleich mit euch dabei. Der nächste 80er hört auf. Ihr singt weiter, kassiert 50 Euro. Das macht Arne mit euch immer. Morgen früh wieder 20 vor 8. Wenn ihr auch mal mitspielen wollt, dann klickt ihr jetzt rein bei uns im Web oder in der Hamburg 2 App. Und heute hat er mit André gespielt.
2: Hier kommt ein 80er. Achtung, mach mit Liebe bitte.

0: Und André.
1: Footloose.
0: Ja, und dann noch?
1: Oh, keine Ahnung.
0: Nee.
1: Everybody's got a footloose.
0: Ja, irgendwie so. Ja, kick off your Sunday shoes, sowas. Aber das hast du ja auch fast gesungen, weißt du. Die Stimme war auch toll. 50 Euro gibt's oben drauf. Und für dich auch noch der ganze 80er. Hier ist Kenny Loggins, Footloose. Nur für dich, lieber André, singst du komplett wieder mit, ne?
1: Ja, auf jeden Fall.
0: Ja, jetzt kennst du auch den Text.

Hamburg 2, das ist schon Schicksal und nicht nur Zufall. Richtig viele 80er kommen gleich von Melissa Etheridge. Die hat gerade 12-jährigen Hochzeitstag mit ihrer Frau Linda gefeiert. Haben sie ein ganz, ganz süßes Video gepostet bei Instagram. Und jetzt kommt's. Ihre Frau Linda hat am selben Tag im selben Jahr Geburtstag. Und dann finden die beiden sich noch und verlieben sich. Ist das bitte großartig? Und dann kann Melissa auch noch so sexy Songs singen. Jetzt für euren Mittwochnachmittag, Like the Way I Do, Melissa Etheridge hier bei Hamburg 2.

herzige Stimme von Melissa Etheridge an eurem Mittwochnachmittag. Like the way I do ist das. Richtig viele 80er. Das ist Hamburg 2. Apropos sexy, rauchige Stimme. Gleich für euch diese 80er. Billy Idol ist das mit seinem Sweet 16. Ah, da ist sie, seine Stimme. Gleich nach 4 in voller Länge.

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16: Aktuell haben wir 24 Grad. Hier und da viele Wolken. Am Abend kommt etwas Regen. Heute Nacht geht's runter auf 18 Grad. Morgen wärmer, 27 Grad.
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19: Schönen guten Tag, ich bin Ines Wiese. Schlag gegen den internationalen Kokainhandel. Bei Razzien in Hamburg, Niedersachsen und Schleswig-Holstein sind nach Angaben der Staatsanwaltschaft Hamburg und des Bundeskriminalamtes 3 Männer festgenommen worden. Zusammen mit weiteren Beschuldigten sollen sie ein Netzwerk aus Importfirmen aufgebaut haben, um dann tonnenweise Kokain aus Südamerika einzuschmuggeln. Mit modernen Gentechnikverfahren veränderte Lebensmittel dürfen in der EU in Zukunft ohne spezielle Kennzeichnung im Supermarkt verkauft werden. Das Europäische Parlament hat dafür gestimmt, entsprechende Züchtungen in vielen Fällen von bisher strengen EU-Gentechnikregeln auszunehmen. Und zum vierten Mal in Serie haben sich beim Schachturnier die Schülerinnen und Schüler des linken Alsterufers gegen das rechte Ufer durchgesetzt. Mehr als 3.800 Kinder und Jugendliche waren beim Turnier auf dem Rathausmarkt angetreten.
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20: Hey Verkehrs-KI, erzähl mal, was ist los auf den Straßen?
21: Stader Straße. Unfall zwischen Heimfeld und Waltershofer Straße. Auf der A7 Richtung Flensburg Stau zwischen Waltershof und Othmarschen, 3 Kilometer. Und auf der A7 Richtung Hannover 2 Kilometer Stau zwischen Othmarschen und Hausbruch.
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20: Und wieder der Beweis, durchhalten lohnt sich. Er wurde ausgelacht für sein Album von den großen Plattenbossen und dann war es doch eine Nummer 1. Aber wer war's? Das ist unsere eine Musikfrage gleich. Könnt ihr ein bisschen miträtseln? Ich gebe auch 2 Antwortmöglichkeiten vor. An eurem Mittwoch kommt jetzt der Mann mit der rauchigen, lässigen, edgy Stimme. Billy Idol's Sweet 16, eure aktuelle Nummer 1 von ihm, jetzt hier für euch. Ich bin Vanessa Rumkus, schönen Mittwoch.
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0: Hahn, die Große, Ain't Nobody. Euer Mittwoch, Hamburg 2.
1: Jetzt, wer war's?
0: Kleiner Rätselspaß hier für euch. Eine Musikfrage, zwei Antwortmöglichkeiten gebe ich vor. Man lernt sogar noch was und kann ein bisschen rumraten. Welcher Hamburg 2-Star wurde von den großen Plattenbossen anfangs ausgelacht, bevor er mit über 40 Millionen verkauften Alben eines der erfolgreichsten Alben der Musikgeschichte veröffentlicht hat? War das Billy Joel? Oder war das Meatloaf? Ja, wer war's? Wer hat eins der erfolgreichsten Alben der Musikgeschichte veröffentlicht und hat dafür gar keine Plattenfirma gefunden, weil er ausgelacht wurde? Billy Joel oder Meatloaf? Es war Meatloaf. Mit seinem Debütalbum Bad Out of Hell. Viele Musikmanager hielten das Album für absolut unverkäuflich. Er hat aber doch noch eine Plattenfirma gefunden und landete damit einen Riesenerfolg. Und das hier jetzt ist die erste Single aus dem Album. You took the words right out of my mouth. Ist alles drin in dem Klassiker, ne? Jetzt hier bei

0: Mit Nachmittag. Relaxer Billy Joe mit The River of Dreams. Und ihr seid bei Hamburg 2 genau richtig. Da gibt's gleich noch mehr 80er. Richtig viele 80er, um genau zu sein. Entspanntes A Cappella hätte ich im Angebot. Die House Martins. Caravan of Love. Gleich.
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0: Hamburg 2, schönen Mittwochnachmittag und wir haben natürlich nicht dran gezweifelt. Es ist geschafft. Maike, das Biopic über Michael Jackson, ist das erfolgreichste Biopic überhaupt.
1: Liebe verbreiten, Freude und Frieden. 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
0: Ja. Yeah. Das ist Michael. Sein Biopic mit allen Alben wieder in die Charts eingezogen. Mehrere Songs auf den hohen Plätzen bei uns in den deutschen Singlecharts. Und jetzt 911 Millionen US-Dollar eingenommen am 8. Kinowochenende. Ganz knapp Bohemian Rhapsody mit 910 Millionen US-Dollar eingeholt. Und es ist noch lange nicht Schluss. Ihr könnt euch den Film übrigens auch schon angucken mit einem ganz normalen Amazon-Konto, kostenlosem. Da könnt ihr den leihen bei Amazon Prime Video. Das hier sind die Hausmarkens.

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2: Guten Tag. Schlag gegen internationalen Kokainhandel. Festnahmen in Norddeutschland. 16-Jähriger stellt sich nach Messeattacke in Norderstedt. Sonne und Wolken bis 22 Grad. Bei einem grenzüberschreitenden Großeinsatz gegen den internationalen Drogenhandel sind hier bei uns in Norddeutschland 3 Männer festgenommen worden. Clemens Benke.
3: Die Festnahmen hat es in Hamburg, Niedersachsen und Schleswig-Holstein gegeben. Grundlage war ein Haftbefehl des Amtsgerichts Hamburg. Gemeinsam mit 7 weiteren Beschuldigten, unter anderem aus der Schweiz, sollen die Männer ein Netzwerk aus Importfirmen aufgebaut haben, um tonnenweise Kokain aus Südamerika per Schiff nach Europa zu schmuggeln, teilten die Generalstaatsanwaltschaft Hamburg und das Bundeskriminalamt mit. Die Beschuldigten sollen dabei ihre berufliche Stellung im internationalen Fruchthandel ausgenutzt haben und für den Transport des in Containern versteckten Kokains auch Scheinfirmen gegründet haben. Bei den Razzien sind unter anderem Vermögenswerte im 6-stelligen Bereich eingezogen worden.
2: Nach der Messerattacke gegen einen 20-Jährigen in Norderstedt ist jetzt ein 16-Jähriger bei der Polizei aufgetaucht und hat die Tat zugegeben. Der 20-Jährige hatte in der Nacht zu gestern mit Bekannten vor einem Lokal an der Ecke Ohe-Chaussee-Ulzburger Straße gestanden, als jemand plötzlich zweimal auf ihn eingestochen hat. Der junge Mann musste notoperiert werden. Er ist inzwischen außer Lebensgefahr. Es werden weiter Zeugen in dem Fall gesucht. Griechenland will bei der Kontrolle von Stränden in Zukunft verstärkt auf Drohnen- und Satellitenbilder setzen. Dem Parlament in Athen liegt ein entsprechender Gesetzentwurf vor. Takis Zafos.
4: Drohnen sollen kontrollieren, ob zu viele Liegestühle und Sonnenschirme aufgestellt werden, wer seinen Strandabschnitt etwas zu großzügig möbliert. Könnte statt voller Kasse bald eine saftige Rechnung vom Staat bekommen. Und während die Urlauber irgendwann unter dem Sonnenschirm einschlafen, macht die Drohne keine Siesta.
2: Die AfD ist mit ihrer Klage vor Gericht wieder gescheitert. Der Bayerische Verfassungsschutz darf die Partei weiter beobachten wegen des Verdachts auf verfassungsfeindliche Ziele. Das hat der Bayerische Verwaltungsgericht

0: Bundesgerichtshof entschieden. Dominik Schweiger.
1: Die Richter sehen keine Gründe, die Entscheidung aus der Vorinstanz überprüfen zu lassen. Schon 2024 war die AfD mit einer entsprechenden Klage vor dem Verwaltungsgericht München gescheitert. Damals hieß es, man habe in der dreitägigen mündlichen Verhandlung tatsächliche Hinweise auf ein ethnisch-biologisches Volksverständnis innerhalb der Partei festgestellt, sprich Rassismus. Der Verfassungsschutz stuft die bayerische AfD als rechtsextremistischen Verdachtsfall ein.
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bisschen diepe Schmut an eurem Mittwoch geht immer. Everything counts. Hier ist Hamburg 2. Richtig viele 80er. Und ich habe gerade festgestellt, die machen tatsächlich der deutschen Nationalmannschaft bei der WM Konkurrenz. Die spielen nämlich am Sonnabend um 22 Uhr, aber ab 21.30 Uhr. Und jetzt kommt's. Genau hinhören, alle Take That Fans. Ab 21.30 Uhr überträgt Amazon Prime Video das komplette Konzert live aus Manchester, der The Circus Live Tour von Take That. Ach, Mark Owen. Ja, sie legen ja ihre legendäre Tour aus 2009 nochmal neu auf, sind gerade in Großbritannien damit unterwegs, mit diesem riesen Elefanten in der Mitte. Feuerwerk, Kostümwechsel noch und nöcher. Es ist echt eine Wahnsinnsshow. Könnt ihr euch live angucken bei Amazon Prime Video, 21.30 Uhr am Samstag, 20. Juni, also jetzt am Samstag. Das einzig Blöde ist der Voreck, Belinda Carlisle, der wird nicht mit übertragen. Also, wenn es Aha wären, dann wäre meine Entscheidung schon klar. Dann wäre das Deutschlandspiel raus, ne? Wie kommt Tachi? Der immer so viel Spaß macht an eurem Mittwochnachmittag bei Hamburg 2.

0: Hamburg 2, richtig viele 80er. 22. August hat er sie schon gepostet. Die Demo-Version auf seinem Spotify-Account von Susu Studio von Phil Collins. Ich finde das ja immer spannend, ne, wie Songs entstanden sind. Hört mal rein, Achtung. Hat irgendwie sehr viel weniger Druck, ne, in der Produktion. Man hört das noch viel deutlicher bei der Bridge, die jetzt gleich kommt. Achtung. Oder? Ist im Original sehr viel mehr Wumms hinter. Das ist aber schon ein Jahr her. Phil Collins hat aber gemeint, es könnte durchaus sein, dass es demnächst nochmal neue Musik von ihm gibt.
1: Lots of lyrical ideas that I write down. And there are things that are half formed and a couple of things that are finished.
0: Es gibt einige Sachen, die sind fast fertig und einige, die sind schon ganz fertig, hat er bei einem Interview von der BBC verraten. Wir hoffen mal drauf, dass sie noch veröffentlicht werden. Ansonsten freuen wir uns weiterhin an seinen 80ern. Das hier ist ein ganz besonderer, finde ich. Zum Durchatmen, runterkommen. Phil Collins, A Groovy.

0: so schön Kuschelmusik der Phil Collins. A Groovy Kind of Love. Euer Mittwoch, Hamburg 2. Richtig viele 80er im Ohr und der hat gleich einen ikonischen Anfang. Gleich für euch diese 80er. Midnight Oil mit ihrem Beds Are Burning. In voller Länge, gleich nach Phil.
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24: Aktuell haben wir 24 Grad. Hier und da viele Wolken. Heute Abend noch etwas Regen. Heute Nacht geht's runter auf 18 Grad. Morgen wärmer, 27 Grad.
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0: Ich bin Ines Wiese, schönen guten Tag. Schlag gegen den internationalen Kokainhandel. Bei Razzien in Hamburg, Niedersachsen und Schleswig-Holstein sind nach Angaben der Staatsanwaltschaft Hamburg und des Bundeskriminalamtes 3 Männer festgenommen worden. Zusammen mit weiteren Beschuldigten sollen sie ein Netzwerk aus Importfirmen aufgebaut haben, um tonnenweise Kokain aus Südamerika einzuschmuggeln. Nach der Messerattacke gegen einen 20-Jährigen in Norderstedt in der Nacht zu gestern ist jetzt ein 16-Jähriger bei der Polizei aufgetaucht und hat die Tat zugegeben. Der 20-Jährige ist inzwischen außer Lebensgefahr. Es werden weiter Zeugen in dem Fall gesucht. Und zum vierten Mal in Serie haben sich beim Schachturnier die Schülerinnen und Schüler des linken Alsterufers gegen das rechte Ufer durchgesetzt. Mehr als 3.800 Kinder und Jugendliche waren beim Turnier auf dem Rathausmarkt angetreten.
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3: Hey, Verkehrs-KI, erzähl mal, was ist los auf den Straßen?
24: Auf der A7 Richtung Flensburg zwischen Hausbruch und Othmarschen 2 Kilometer Stau. Stader Straße, Unfall zwischen Heimfeld und Waltershofer Straße. Und auf der A7 Richtung Hannover zwischen Othmarschen und Waltershof ebenfalls 2 Kilometer Stau.
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3: Patrick Swayze und Tom Cruise in einem Film und sie waren beide noch nicht bekannt. Ja, das ist passiert. Und wenn ich ihn euch gleich sage, beziehungsweise Olli wird es machen, von unseren Ollis 80er Charts, dann wisst ihr auch wieder welcher. Gleich Midnight Oil kommt jetzt. Better Burning, der ikonische Anfang für euren Mittwochnachmittag. Ich bin Vanessa Rimkus.
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0: Girls just wanna have fun. Cyndi Lauper, Bahamas am Wochenende auch. Da soll es ja so warm werden. Das ist unsere Chartshow, mit der feiert ihr das ganze Wochenende über. Und wann immer ihr sie haben möchtet, auch nachher gleich nach 7, die Top 25 aus dieser Kalenderwoche. 2 Stunden lang alle großen Hits, nur aus welchem Jahr, Olli? Diesmal nimmst du uns mit in das Jahr, als ein amerikanischer Jugendfilm mit unter anderem Patrick Swayze und Tom Cruise in die Kinos kam.
1: Ja, Wahnsinn, oder? Das war ein Film von Francis Ford Coppola, noch bevor die Jungs richtig bekannt wurden.
2: Weißt du, es wäre schön, wenn du ab und zu auch mal an etwas anderes denken könntest.
3: Wie wär's, wenn du an Mädchen und Autos denkst? Ist jedenfalls mein Ding.
1: Neu im Kino bei uns im Juni 1983. Die Outsider. Guck ich diese Woche nochmal rein mit euch.
0: Stimmt. Und aus der Zeit bringst du uns eben auch die Originalcharts mit. Wer war damit dabei, 83?
1: Markus, David Bowie, Trio, Spandau Ballet und zweimal sind die Eurythmics dabei und auch zweimal Michael Jackson. Ich bringe euch diese Woche die kompletten Top 25 aus genau dieser Woche im Juni 83, als wäre es gestern gewesen.
0: Es ist eine Riesenparty. Hört einfach rein. Ollis 80er Charts, die Originalcharts von 83 heute Abend ab 7 hier bei Hamburg 2. Und das hier ist jetzt entspannter, so ein leichter Latino-Klang mit drin. Ist dieses Kastagnetten-Flirring. Das meine ich. Parsons Project, Don't Answer Me, jetzt bei Hamburg 2.

0: Gänsehaut. Ne? Oh. Westernhagen, Freiheit, der Hamburg 2 Kulthit hier an eurem Mittwochnachmittag. Richtig viele 80er, die kommen gleich von Madonna. Die ist quirlig unterwegs 1985. Into the Groove, gleich.
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Hamburg 2. Richtig viele 80er mit der Frau, die wirklich, glaube ich, in jedem Jahrzehnt einen Hit hatte, kann man sagen. Madonna in den 80ern natürlich. Da kennen wir sie alle, 90er, 2000er. Und jetzt ist sie wieder dabei, Hits zu produzieren. Confessions on the Dance Floor 2, 3. Juli kommt das Album raus. Sie war schon auf dem Coachella Festival, dem größten Festival der USA. Sie hat auf dem Times Square mal eben ein Pop-Up-Konzert gegeben und damit die Massen bewegt da unten. Da war ordentlich was los. Und jetzt kommt sie hier mit ihrem 80er. 3. Juli könnt ihr euch das gesamte Album dann holen. Und vielleicht kommt sie ja auch wieder nach Hamburg. Und da dann bitte auch die alten Songs spielen. Into the Groove zum Beispiel. Jetzt.

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2: Mit Marc Elvers, moin. Und das sind zwei unserer Themen in dieser Sendung. Innensenator fordert leichtere Abschiebungen von straffälligen Flüchtlingen. Hamburg will Sexualstrafrecht verschärfen. Und das Wetter, mehr Wolken als Sonne bis 22 Grad. Aktuell treffen sich die Innenminister von Bund und Ländern in Hamburg zur Frühjahrskonferenz. Es geht um Sozialbetrug, gewalttätige Kinder und Abschiebungen. Rainer Hirsch.
3: Straffällige Flüchtlinge sollen leichter abgeschoben werden können, fordert der Chef der IMK, Hamburgs Innensenator Andi Grote. Der Bevölkerung sei nicht zu vermitteln, dass Menschen, die zum Teil wiederholt schwere Straftaten begehen, bleiben können. Niedersachsens Innenminister fordert auf der anderen Seite eine bessere Perspektive für gut integrierte syrische Arbeitnehmer. Außerdem geht es unter anderem um Möglichkeiten zur Verfolgung von Sozialbetrug, den Anstieg der Kinderkriminalität, Gewalt beim Fußball und den Schutz kritischer Infrastruktur.
2: Hamburg und Mecklenburg-Vorpommern wollen das Sexualstrafrecht verschärfen. Sie setzen sich mit einer Initiative im Bundesrat für das Modell »Nur Ja heißt Ja« ein. Carolina Koplin.
4: Das würde bedeuten, sexuelle Handlungen an einer anderen Person wären strafbar, wenn eine freiwillige und erkennbare Zustimmung fehlt, also ein Ja. Laut Innenbehörde wollen die beiden norddeutschen Länder erreichen, dass die Bundesregierung zeitnah einen entsprechenden Gesetzentwurf vorlegt. Zunächst befasst sich am 10. Juli der Bundesrat damit. Bisher gilt in Deutschland nur das sogenannte Nein-heißt-Nein-Modell. Mecklenburg-Vorpommerns Justizministerin Jacqueline Bernhard von der Linken sagt, Schweigen ist kein Ja, Erstarren ist kein Ja, Unsicherheit ist kein Ja. Es gibt Missverständnisse, die wir klar benennen müssen.
2: Straßen, Schulen und Sporthallen instand zu setzen, ist teuer. Viele Kommunen können sich das nicht mehr leisten. Nach einer aktuellen Umfrage der KfW-Bank beträgt der Investitionsrückstand rund 231 Milliarden Euro. Tanja Wagner, ein neuer Negativrekord.
5: Bei Schulen fehlt aktuell das meiste Geld und auch bei der Instandhaltung von Straßen sieht's schlecht aus, was die vielen Schlaglöcher beweisen. Aber auch bei Sportstätten und beim Katastrophenschutz wachsen die Rückstände. Helfen sollte eigentlich das verabschiedete Sondervermögen des Bundes, aber die meisten Kommunen gehen nicht davon aus, dass das Geld daraus in diesem Jahr für zusätzliche Projekte bei ihnen ankommt. Um die Finanzen der Kommunen steht es schlecht, bilanziert so auch die KfW-Spitze. Sie schlägt vor, die Verteilung der Steuereinnahmen entsprechend anzupassen.
2: Mehr Sicherheit, mehr Sauberkeit und schnellere Reparaturen. Die Deutsche Bahn schickt bundesweit 44 mobile Handwerkerteams an ihre Bahnhöfe. Rund 200 zusätzliche Beschäftigte sollen Schäden in Zukunft direkt vor Ort beheben. Zoe Tassovali.
6: Kaputte Scheiben, beschmierte Wände oder defekte Sitzbänke sollen künftig nicht mehr wochenlang auf ihre Reparatur warten. Die neuen Teams kümmern sich um genau solche Schäden und sind bundesweit unterwegs. Die Bahn will damit ihre Bahnhöfe sichtbarer in Schuss halten und schneller auf Probleme reagieren. Die Handwerker sind Teil eines größeren Programms, das seit Januar läuft. Dazu gehören auch zusätzliche Sicherheitskräfte und mehr Reinigungsaktionen an vielen Bahnhöfen.
2: Die USA und die anderen G7-Staaten wollen in den Bemühungen um einen Frieden in der Ukraine weiter Druck auf Russland machen. In einer Erklärung der Staats- und Regierungschefs vom G7-Gipfel heißt es, man werde Sanktionen verschärfen, auch im Öl- und Gassektor. Ursula Winkler.
7: Russland soll unter Druck gesetzt werden, nicht nur mit Sanktionen gegen den Energiesektor. Die G7-Staaten wollen auch mehr Waffen an die Ukraine liefern und versprechen dem Land weitere Unterstützung für den nächsten Winter. Sie sehen ukrainische Fortschritte an der Front und sprechen auch nach dem US-Deal mit dem Iran von einem richtigen Zeitpunkt. Das Rahmenabkommen soll am Freitag von den USA und dem Iran unterzeichnet werden. Die G7 sehen darin eine historische Chance, Teheran am Erwerb von Atomwaffen zu hindern. Der Deal könne Frieden und Sicherheit für alle in der Region bringen.
2: Ihr hört das Hamburg 2 News Journal und das ist heute sonst noch wichtig. Mehrere hundert Menschen haben gestern hier in Hamburg gegen die Einführung der sogenannten Regelanfrage protestiert. Es geht um die strengere Überprüfung von Bewerbern für den öffentlichen Dienst durch den Verfassungsschutz. Heute soll in der Bürgerschaft über das entsprechende Gesetz entschieden werden. Jugendliche in der Europäischen Union sehen die Auswirkungen von Social Media auf ihre eigene mentale Gesundheit deutlich positiver als ihre Eltern. Knapp die Hälfte der befragten 13- bis 18-Jährigen vermutet einen positiven Effekt durch soziale Netzwerke, wie aus einer von der EU-Kommission beauftragten Umfrage hervorgeht. Bei den befragten Eltern liegt der Anteil nur bei etwa 21%. Das Hamburger Stadtparlament feiert in diesen Tagen sein 30-jähriges Jubiläum. Der Verein steht im Mittelpunkt unserer Themenwochen bei Hamburg Aktuell, eurem Stadtnachrichten-Podcast. Das Hamburger Spendenparlament fördert seit rund 30 Jahren soziale Projekte gegen Armut, Obdachlosigkeit und Isolation. Wieder so eine tolle und wichtige Einrichtung bei uns in der Stadt, finanziert vor allem durch Spenden.

0: sagt Sally Peters vom Spendenparlament.
1: Mindestbeitrag 5 Euro, nach oben hin sind im Ganzen keine Grenzen gesetzt. Es gibt auch Stiftungen oder Unternehmen in Hamburg, die sich beim Hamburger Spendenparlament einbringen und zum Beispiel sagen, Mensch, ich bin schon viele Jahre in Hamburg aktiv und möchte gerne als Unternehmen auch meinen Beitrag dazu leisten. Oder was wir auch haben, dass zum Beispiel Menschen sagen, ich möchte meinen Nachlass dem Hamburger Spendenparlament vererben, um da einfach nachhaltig mit meinem Erbe was Gutes zu tun.
0: Also ein wichtiger Verein, der viel macht für das soziale Miteinander in unserer Stadt. Sally Peters vom Hamburger Spendenparlament im ausführlichen Gespräch mit meinem Kollegen Markus Stehen in den Themenwochen bei Hamburg aktuell. Und die aktuelle Folge findet ihr immer überall da, wo es Podcasts gibt.
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Hamburg 2 ist hier. Euer Soundtrack für die 80er hier. Richtig viele 80er an eurem Mittwoch. Gen Feierabend geht es. Oder vielleicht seid ihr schon im Feierabend, holt die Kiddies noch ab. Kriegt ihr gleich Alison Moyers Stimme. 20. September spielt sie in Hannover ein Konzert. Ein paar Tickets gibt's noch. 75 Euro kostet das Ganze. Ist aktuell noch mit Human League und Soft Cell auf Tour. Das hätte ich auch gern gesehen. Und sie hat versprochen, sie singt auch die Yazoo-Hits. Darunter nehme ich dann auch Don't Go. Hier kommen sie.

0: Frauengesang. Alice Moy ist das bei Yazoo, die singt Don't Go, richtig viele 80er. Und wir haben jetzt gleich Synthies mit Männergesang, ein wenig düster. Gleich für euch diese 80er. Camouflage werden's. Love is a Shield erwartet euch gleich nach 6 in voller Länge.
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18: Aktuell haben wir 22 Grad. Gerade noch leichter Regen. Der hört bald auf. Heute Nacht geht's runter auf 18 Grad. Morgen deutlich wärmer, 27 Grad.
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0: Ich bin Ines Wiese. Schönen guten Tag.
1: Anschlag gegen den internationalen Kokainhandel. Bei Razzien in Hamburg, Niedersachsen und Schleswig-Holstein sind nach Angaben der Staatsanwaltschaft Hamburg und des Bundeskriminalamtes 3 Männer festgenommen worden. Zusammen mit weiteren Beschuldigten sollen sie ein Netzwerk aus Importfirmen aufgebaut haben, um tonnenweise Kokain aus Südamerika einzuschmuggeln. Nach der Messerattacke gegen einen 20-Jährigen in Norderstedt in der Nacht zu gestern ist jetzt ein 16-Jähriger bei der Polizei aufgetaucht und hat die Tat zugegeben. Der 20-Jährige ist inzwischen außer Lebensgefahr. Es werden weiter Zeugen in dem Fall gesucht. Und zum vierten Mal in Serie haben sich beim Schachturnier die Schülerinnen und Schüler des linken Alsterufers gegen das rechte Ufer durchgesetzt. Mehr als 3.800 Kinder und Jugendliche waren beim Turnier auf dem Rathausmarkt angetreten.
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0: Hey Verkehrs-KI, erzähl mal, was ist los auf den Straßen?
22: In der Stresemannstraße stockt der Verkehr. Auf der A7 Richtung Hannover 2 Kilometer Stau zwischen Othmarschen und Waltershof. Und auf der B5 Bergedorfer Straße stockender Verkehr zwischen Rheinbecker Redder und Lohbrügger Landstraße.
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0: Eine Frau, die wirklich alle berührt. Auf der großen Bühne nur sie und die Gitarre. Euch berührt sie auch gleich. Tracy Chapman. Fast Car gibt's gleich. Jetzt Camouflage. Love is a Shield, das sind die düsteren Synthies der 80er, ne? Ich bin Vanessa Rumkus.
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Yes, einmal durchgerockt an eurem Feierabend am Mittwoch. Scorpions sind das, Rock You Like a Hurricane. Und in diesen Tagen jährt sich das Nelson Mandela 70th Birthday Tribute Konzert. Vor 38 Jahren fand es in London statt. 60 Länder, in so viele wurde es übertragen. Es erreichte schätzungsweise 600 Millionen Menschen. Es waren die größten Stars der Zeit damals, um ein Zeichen zu setzen gegen die südafrikanische Apartheid und um die Freilassung Nelson Mandelas zu kämpfen. Und die Sting, George Michael mit dabei, Whitney Houston und ganz, ganz viele mehr. Und dann das. Kurz vorm Set von Stevie Wonder fehlte irgendeine Festplatte mit Begleitmusik. Und Stevie Wonder hat gemeint, so kann er nicht auf die Bühne gehen. Und dann haben die Organisatoren ganz schnell Ersatz gebraucht. Und obwohl sie eigentlich schon aufgetreten ist, Tracy Chapman, haben sie sich einfach wieder auf die Bühne geschoben mit ihrer Gitarre. Und jetzt stand sie da ganz allein auf dieser Riesenbühne, nur sie und ihre Gitarre, und hat einen Song gespielt, den sie vorher noch nie wirklich live gespielt hat, vor 75.000 Menschen im Stadion und Millionen an den Bildschirmen.

Und sie hat sie alle berührt. Mit Fast Car wurde natürlich ein Riesenhit für sie. Hier kommt die volle Version bei Hamburg 2. Und jetzt stellt euch mal dieses Riesenpublikum vor. Tracy Chapman, Fast Car.

0: Ryan Ferry, Let's Stick Together. Der bringt auch immer Spaß. Und dann machen wir doch gleich weiter an der Stelle. Mit dem, den ihr lange nicht gehört habt, gibt es hier immer kurz vor 7:30 bei Hamburg 2. Richtig viele 80er haben wir immer, aber der, das ist pures Sonnenfeeling. Und ihr habt ihn eben lange nicht gehört. Maury Kante gleich. Jeke, jeke.
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In eurem Feierabend, an eurem Mittwochabend, hier ist Hamburg 2, richtig viele 80er und der, den ihr lange nicht gehört habt, machen wir ja immer, der eine, ne, den ihr vermisst und es gar nicht so wirklich wusstet, weil ihr ihn gar nicht mehr im Kopf habt. In diesem Fall ist es ein Song, der hat Musikgeschichte geschrieben, weil es der allererste afrikanische Song oder Single war, die mehr als 1 Million Mal in Europa verkauft wurde. Er hat damit Größen von dem Popthron gestoßen, war Nummer 1 in mehreren Ländern. Es ist Morikante. Feiert euren Feierabend hiermit. Jeke, jeke bei Hamburg 2.

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2: Schönen guten Tag. Öffentlicher Dienst. Bürgerschaft beschließt Regelanfrage beim Verfassungsschutz. Festnahmen in Norddeutschland. Schlag gegen internationalen Drogenhandel. Etwas Regen, 23 Grad. Die Bürgerschaft hat die umstrittene sogenannte Regelanfrage beim Verfassungsschutz beschlossen. Das bedeutet, dass angehende Beschäftigte im öffentlichen Dienst hier in Hamburg in Zukunft auf ihre Verfassungstreue überprüft werden. Das Landesamt für Verfassungsschutz muss dann den zuständigen Dienststellen nicht nur mitteilen, ob zu einem Bewerber Erkenntnisse zu möglichen verfassungsfeindlichen Aktivitäten vorliegen, sondern auch welche das sind. Der Senat will damit verhindern, dass religiöse oder politische Extremisten in den öffentlichen Dienst kommen. Schlag gegen eine international operierende Drogenbande. Dabei hat es auch eine Festnahme hier bei uns in Hamburg gegeben. Clemens Benke.
3: Der Einsatz war Teil einer länderübergreifenden Razzia. Das haben die Hamburger Staatsanwaltschaft und das Bundeskriminalamt mitgeteilt. Durchsucht wurden 16 Wohn- und Geschäftsgebäude in Hamburg, in Niedersachsen und Schleswig-Holstein. Insgesamt gab es

0: genau beobachtet. Stößt Ihr Körper die neue Lunge ab, kommt es zur Infektion. Man kann also nicht sagen, dass sie über den Berg ist. Bis zu 90% leben ein Jahr nach einer Lungentransplantation und nach 5 Jahren sind es nur noch 70%. Ein Gutes hat aber die Krankheit der Kronprinzessin. Die Zahl der Menschen, die sich als Organspender registriert haben, ist rasant gestiegen.
1: Die AfD ist mit ihrer Klage vor Gericht wieder gescheitert. Der Bayerische Verfassungsschutz darf die Partei weiter beobachten wegen des Verdachts auf verfassungsfeindliche Ziele. Das hat der Bayerische Verwaltungsgerichtshof entschieden. Dominik Schweiger.
2: Die Richter sehen keine Gründe, die Entscheidung aus der Vorinstanz überprüfen zu lassen. Schon 2024 war die AfD mit einer entsprechenden Klage vor dem Verwaltungsgericht München gescheitert. Damals hieß es, man habe in der 3-tägigen mündlichen Verhandlung tatsächliche Hinweise auf ein ethnisch-biologisches Volksverständnis innerhalb der Partei festgestellt, sprich Rassismus. Der Verfassungsschutz stuft die bayerische AfD als rechtsextremistischen Verdachtsfall ein.
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0: Rick Springfield macht Spaß mit seinem Rock hier an eurem Mittwoch. Love Somebody.
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0: Das machen wir morgen wieder mit euch. 20 vor 7 spielt Arne den nächsten 80er 2 Sekunden lang an. Ihr sagt dann, welcher es ist und kassiert 50 Euro. Soll das mal eure 50 Euro sein? Dann klickt jetzt rein bei uns im Web oder in der Hamburg 2 App. Registriert euch. Das hat Thies schon gemacht. Der war gerade im Auto unterwegs, als er mit Arne gespielt hat.
2: Richtig, auf dem Weg nach Winsenluhe.
3: Ach, guck mal, schön, schöne Ecke. Na, da gucken wir mal. Aber die Funkverbindung reicht soweit, ja?
2: Ich höre dich gut.
3: Sehr gut, das ist doch auch immer wichtig. Und hier kommt dein 80er. Na.
2: Also es ist auf jeden Fall Tina Turner.
3: Mhm.
2: Und ich würde sagen, ist es, aber heißt das die Typical Male?
3: Ja! Du hast es sogar noch spannend gemacht. Alles richtig gemacht. Thies, ja, du darfst weiterfahren und 50 Euro kriegst du auch noch oben drauf.
2: Mega, vielen, vielen Dank.
3: Du könntest auch noch ein bisschen zu schnell fahren, ne? Da ist ja die Kosten gleich wieder mit drin, das Ticket.
2: Oh nee, das hatte ich gerade erst.
3: Ach nee, dann lass uns darüber nicht sprechen. Viel Spaß mit der Kohle und obendrauf gibt's auch noch den ganzen Tina Turner 80er. Hier ist Typical Mail. Nur für dich, lieber Thies. Dir einen schönen Tag.
2: Dankeschön. Ja, gleichfalls. Danke.

Hamburg 2, richtig viele 80er. Ich muss gestehen, ich habe dazu auch gefeiert. Kennt ihr noch den Trend damals in den 80ern, englische Songs auf Deutsch zu übersetzen und dann irgendwie zu covern? Klingt so ähnlich, aber eben mit deutschem Text. Gibt's vom nächsten 80er, den wir hier haben. Wir haben ja immer richtig viele 80er auch. So eine Coverversion von Real Life. Achtet mal drauf. Dies funktioniert ja super. Thomas Anders hat daraus Heißkalter Engel gemacht. Das Original ist natürlich von Real Life. Send me an angel. Und die Original-Sandys, die gibt's jetzt hier bei uns bei Hamburg 2.

0: 11, die machen noch einiges los hier am Ende, ne? Send Me an Angel. Hamburg 2, richtig viele 80er. Und apropos einiges los machen, es gibt eine Riesenparty jetzt. Ollis 80er-Charts starten in dieser Kalenderwoche. 1983 spielt er euch die Top 25, nimmt euch mit auf eine kleine Zeitreise und ich darf euch den allerersten schon verraten. Gleich für euch diese 80er. Ah, die Eurythmics, mit denen startet er gleich. Love is a Stranger, Ollis 80er-Charts in voller Länge, gleich ab 7.
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11: Aktuell haben wir 21 Grad. Hier und da viele Wolken. Heute Nacht geht's runter auf 18 Grad. Morgen wird's freundlicher mit mehr Sonne. Morgen klettert es auf 27 Grad.
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13: Ich bin Dirk Zeitler. Ist der Staat beim Bürgergeld zu großzügig? Die Koalition hat lange darüber gestritten. Innenminister Dobrindt sieht nun die Chance auf Milliardeneinsparungen und fordert Kürzungen beim Bürgergeld. Scharfer Widerspruch dagegen kommt vom Koalitionspartner SPD und aus der Opposition.
14: Kürzungen bei der Grundsicherung würden weder erhebliche Einsparungen bringen, noch die Wirtschaft wieder in Schwung. Davon ist Bernd Rützel von der SPD überzeugt. Er ist der Vorsitzende des Sozialausschusses im Bundestag. Den Vorschlag des Innenministers hält er für realitätsfern. Genauso wie die Grünen im Bundestag. Dobrindts Politik sei unseriös. Auch der Sozialverband Deutschland blickt kritisch auf die Einsparpläne. Kürzungen bei der Grundsicherung würden das Existenzminimum angreifen, das verfassungsmäßig garantiert ist. Außerdem würde das Betroffene noch ärmer machen und die Gesellschaft weiter spalten. Fiona Reinhardt, Nachrichtenredaktion.
15: Bundeskanzler Merz äußert sich besorgt über eine mögliche weitere Eskalation des Konflikts zwischen Israel und dem Libanon und ruft zur Mäßigung auf. Wir haben Verständnis für das Sicherheitsinteresse Israels, aber das darf nicht so weit gehen, dass ein ganzer Staat in der Nachbarschaft destabilisiert wird, sagte er zum Abschluss des G7-Gipfels im französischen Evian der ARD. Optimistisch äußerte sich Merz über die Erfolgsaussichten der Ankündigungen von US-Präsident Trump, die für die weltweite Energieversorgung wichtige Straße von Hormuz werde demnächst wieder frei befahrbar sein. Die schwerkranke norwegische Kronprinzessin Mette Marit hat eine neue Lunge bekommen. Das teilte das norwegische Königshaus mit. Die Lungentransplantation sei soweit erfolgreich verlaufen, zitierte das norwegische Königshaus das Universitätskrankenhaus in Oslo.
9: Der Eingriff wurde seit Monaten vorbereitet. Aber dass es jetzt auf einmal so schnell ging, damit hatte doch niemand gerechnet. Erst Anfang Juni kam Mette Marit auf die Warteliste für eine neue Lunge. Jetzt hat sie sie schon bekommen und die OP scheint geglückt zu sein. Ohne das Spenderorgan hätte die Norwegerin noch rund ein Jahr zu leben gehabt. Nun stehen ihre Chancen deutlich besser. Aus Skandinavien, Julia Weschenbach.
15: Zum Sport. RB Leipzig hat sich vom Trainer Ole Werner getrennt. Das gab der Fußball-Bundesligist bekannt. Auch die Co-Trainer Tom Zichon und Patrick Kohlmann sind laut Mitteilung freigestellt.
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16: Hey, Verkehrs-KI. Was ist los auf den Straßen?
17: Auf der A7 Richtung Hamburg zwischen Stellingen und Elbtunnel. Nordportal 4 Kilometer Stau.
18: Weißt du, es wäre schön, wenn du ab und zu auch mal an etwas anderes denken könntest.
19: 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Keine Sorge, ihr bekommt jetzt natürlich trotzdem wieder eine große Portion Original 80er Charts. 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

0: Jackson, Leute.
1: Heute das Jahr 1983.
0: Das sind die Charts aus dem Jahr, als Francis Ford Coppola seinen Jugendfilm The Outsider in unsere Kinos bringt. In den Hauptrollen Matt Dillon, Patrick Swayze, Rob Lowe, Emilio Estevez und Tom Cruise. Alle in einem Film und noch bevor sie richtig bekannt wurden. Wahnsinn! Jetzt die kompletten Top 25. Aus genau dieser Juniwoche damals, als wäre es gestern gewesen. Kommt mit in die Woche ab dem 20. Juni 83. So klang das damals in den deutschen Singlecharts. Los geht's mit Domenico Gerhard Gorgoglione. Er kommt aus Karlsruhe und war damals blutjung. Unser Nino De Angelo.
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0: Im Juni 83 bei uns.
1: Platz 25.
0: Ich sterbe nicht nochmal. Sein zweiter Hit damals.
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1: 1983.

0: Mit diesem Song lernten wir Annie Lennox damals kennen. Die Eurythmics bei Hamburg 2. Das war ihre Debütsingle im Juni 83 bei uns.
1: Platz 24.
0: Love is a Stranger. Wie schön ist das denn, oder? Weiter in den Originalcharts von damals. Die hier, die waren damals auf
1: Platz 23.
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0: Erinnert ihr euch? Die Kombo Gänsehaut aus Köln sang Karl der Käfer. Waldsterben als Chartthema.
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0: Jetzt könnt ihr euch freuen auf Gabi Christensen. Ja, die kommt hier gleich um die Ecke aus Elmshorn. Erinnert ihr euch? Nee, okay. Sie nannte sich nämlich in den Charts Ixi. Und dann ist alles klar, oder? Juni 83.
1: Platz 22.
0: Ganz genau, der Knutschfleck.
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0: das Jahr 1983. So klang das damals in den deutschen Singlecharts.
1: Platz 21.

0: Was für ein super Klassiker. Die Australier Eishaus bei Hamburg 2. Im Juni 83 bei uns.
1: Platz 21.
0: Herrlich. Hey, Little Girl. Und fast genauso legendär geht's weiter in denselben Charts damals, in derselben Woche. Tommy Steiner, Leute.
2: Mit den beiden Fischern von St. Juan.
0: Im Juni 83.
1: Platz 20.
0: Die Fischer von San Juan. Weiter geht's mit Audrey Hamburg. Audrey Hamburg aus Philadelphia. So steht so in ihrem Pass. Hamburg, toll, ne? So möchte man auch heißen. Im Fernsehen und in den Charts nannte sie sich Audrey, genau, Lenders. Wisst ihr doch? Sie spielte die junge Sängerin Afton Cooper in Dallas. In Dallas, ganz genau. Und weil sie ja tatsächlich Sängerin war, schaffte Audrey auch einen richtigen Hit bei uns. Juni 83.
1: Platz 19.
0: Audrey Lenders und Manuel. Goodbye.
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0: 160 Kilometer weiter südwestlich liegt die Stadt Baltimore. Daher kommt Greg Keen Band. Die hatten damals dieses coole One-Hit-Wonder. Juni 83.
1: Platz 18.
0: Jeopardy.

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0: Girlies 80er Charts. Heute das Jahr 1983.
1: Platz 17.

0: Michael Jackson bei Hamburg 2. Das war 1983. Das war das Jahr von Thriller. Michaels unglaublichem zweiten Album. Diese legendäre Legende, die Ikone auf Vinyl. Michaels vierte Single in unseren Charts im Juni 83.
1: Platz 17.
0: Genau, Billie Jean. Gleich Heaven 17, Trio sind dabei und Spandau Ballet. Jetzt
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0: Das gehört auch zum Kult der 80er, oder? In dem Juni, der hier heute nochmal ausführlich für euch Revue passiert, 83, da startet bei uns Angriff der Killertomaten im Kino. Außerdem die Rückkehr der Jedi-Ritter, Tutsi und James Bond Octopussy. Das waren die erfolgreichsten Filme des Jahres 83. Alle über 4 Millionen Zuschauer. Und dann lief noch dieser Film hier. Erinnert ihr euch an Die Outsider?
3: Hey, Johnny, Mann. Wie geht's dir, Bruder?
4: Mir wird's viel besser gehen, wenn die Socials im Süden der Stadt bleiben würden, Mann.
5: Keine Sorge deswegen, Johnny. Den werden wir's früher oder später schon zeigen.
6: Darauf kannst du Gift nehmen, wenn die weiter in unseren Stadtteil kommen.
0: Amerika in den 60ern. Es gab heftige Auseinandersetzungen zwischen den beiden Jugendgangs Greasers und den Socials. So heftig, dass Johnny bei einem Kampf der Gangs Bob ersticht. Für Johnny und seinen besten Kumpel Ponyboy beginnt ein Leben auf der Flucht. Das ist der Film Die Outsider, Rebellen ohne Grund. Ein wahrer Kultstreifen vom großen Regisseur Francis Ford Coppola. Ich finde einer seiner eindrucksvollsten Filme. Er hat schon ein paar Jugendfilme gemacht damals, allerdings damit kaum großartigen Erfolg gehabt. Trotzdem wurde Die Outsider Kult wahrscheinlich auch wegen der aus heutiger Sicht wirklich beeindruckenden Besetzung. Mit dabei waren zum Beispiel Matt Dillon, Patrick Swayze, Rob Lowe, Emilio Estevez und für ungefähr 10 Minuten auch Tom Cruise. Alles bevor sie richtig bekannt wurden, die Jungs.
7: Alles klar, dann also um 6.
3: Ich will erst mal ein paar Bierchen kippen, aber wenn ich nicht zu besoffen bin, komme ich nachher auch noch dazu.
0: Neu im Kino im Juni 83, Die Outsider, gerade mal 300.000 Zuschauer. Könnt ihr bei Netflix leider nicht sehen, aber Amazon Prime hat Die Outsider und da ist es sogar auch inklusive. Viel Spaß.
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0: Zurück in die Musikcharts aus derselben Zeit, damals im Juni 83. Jetzt eine Französin, die auf Englisch sang und damit überall in ganz Europa erfolgreich wurde. Juni 83.
1: Platz 16.
0: Rose Laurent und Africa. 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

0: über Hamburg 2. Geschniegelt und gestriegelt. Die waren immer bestens angezogen, die Jungs aus London. Das war ihr riesengroßer Debüthit bei uns. Damit ging alles los. Im Juni 83.
1: Platz 15.
0: True.
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0: Ich mache übrigens jede Woche eine neue Sendung für euch. Immer die Originalcharts aus genau dieser Woche in einem Jahr der 80er. Jetzt das Trio Trio. Das war ihr dritter Top-10-Hit in Folge und wieder wie immer auf den Punkt reduziert. Juni 83.
1: Platz 14.
0: Großartig. Trio und Bum Bum. Hau rein.

0: willkommen beim Eurovision Song Contest 1983. Das war die Startnummer 12 damals. Daniel, er ging für Jugoslawien an den Start, bekam 125 Punkte und wurde Vierter. Deswegen auch bei uns in den Charts im Juni 83.
1: Platz 13.
0: Daniel mit Julie. Im Original natürlich auf Kroatisch. In den Charts war die englische Variante.
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0: Weiter mit einer ganz neuen Band. Damals aus Sheffield kam sie. Zwei Ex-Mitglieder von The Human League. Die beiden gründeten Heaven 17. Ein paar Hits haben sie bei uns geschafft. Und mit diesem hier ging alles los. Juni 83.
1: Platz 12.
0: Großartig. Heaven 17, Leute. Temptation. Hamburg 2. Amen.

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5: Jetzt haben wir 21 Grad. Es regnet leicht. Der Regen hört aber bald auf. Heute Nacht geht's runter auf 18 Grad. Morgen klettert es auf 27 Grad.
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6: Hey, Verkehrs-KI. Was ist los auf den Straßen?
5: Auf der A7 Richtung Hamburg zwischen Stellingen und Elbtunnel, Nordportal, 4 Kilometer Stau.
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8: Die 25 größten Single-Hits aus dieser Woche im Juni 83. Gleich mit Geier Sturzflug, Nena, Eurythmics nochmal und auch nochmal Michael Jackson. Das wird großartig. Wisst ihr was? 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Der läuft wirklich von Montag bis Sonntag, von morgens bis abends, rund um die Uhr, wie wir so sagen in Hamburg. Ihr müsst einfach nur auf Play drücken und die 80er-Charts laufen. Das geht wirklich ganz hervorragend, einfach in der Hamburg 2 App. Und genauso komfortabel, wenn ihr zu Hause einen Smart Speaker habt, dann sagt ihr einfach, Alexa, spiel Ollis 80er-Charts bei Hamburg 2 und dann geht das los. Weiter mit den Originalcharts aus 83. Jetzt Musik aus Hamburg. Ich bin gespannt, ob ihr euch an den noch erinnert.
6: Platz 11.

0: Und? Wahrscheinlich nicht. Die Band Warning aus Hamburg hier. Die Jungs kamen immer in Darth Vader-ähnlichen Kostümen und lieferten hiermit ernsthaft den Soundtrack zu einer Tatortfolge. Denn der Mörder in der Folge, der wollte sich in Stresssituationen damit immer beruhigen. Das Resultat war natürlich, dass er sich nach diesem Song direkt ein Opfer suchte. Genauso klang das auch. Die Hamburger Edgar Schlepper und Hans Müller mit ihrer Formation Warning. An den Drums saß der legendäre Rattles-Schlagzeuger Dicky Tarrach und im Background hörte man zumindest ein bisschen zwei Sängerinnen der Les Humphreys Singers. Im Juni 83 bei uns.
1: Platz 11.
0: Warning und ihr skurriler Hit Warum können die Leichen fliegen? Why can the bodies fly? Was man sich eben so fragt.
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0: Fast ein Jahr ist es her, da hatte er diesen Supererfolg. Peter Schilling und sein Superhit Major Tom. Und im Juni 83 konnte er daran fast nochmal anschließen. In genau dieser Woche damals bei uns.
1: Platz 10.
0: Die Wüste lebt.
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0: David Bowie bei Hamburg 2. Oh Mann, für immer einer der Größten, oder? Und dieser Song, unsterblich. Juni 83 bei uns.
1: Platz 9.
0: Let's Dance natürlich.
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0: Im Juni 83.
1: Platz 8.
0: Tracy Ullman, Breakaway.

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0: 2. Kulthit. Das war die ehemalige Nummer 1 der Jungs im Juni 83 noch.
1: Platz 7.
0: Bruttosozialprodukt.
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0: Weiter mit dem wunderschön verschmusten zweiten Top 10-Hit von Markus. Nena kommt gleich auch noch dazu. Ach, das wird gut. Juni 83.
1: Platz 6.
0: Kleine Taschenlampe brennen.

0: Hamburg 2. Das kann von mir aus immer so weitergehen. Wunderbar. Vorhin hatten wir ihr tolles Debüt, Love is a Stranger, auf der 24. Und im Juni 83 war das dann
1: Platz 5.
0: Ihr Superhit, die Eurythmics und Sweet Dreams.
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0: Jetzt der dritte Superhit in Folge von Nena. Juni 83 damals.
1: Platz 4.
0: Leuchtturm, Hamburg 2.

0: Jackson bei Hamburg 2. Das ist ein zweiter Hit schon in den Charts heute. Vorhin auf der 17 Billie Jean. Und das war hier im Juni 83 die
1: Platz 3.
0: Michael Jackson und klar, Beat It.
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0: Heute geben sich echt die Legenden mal wieder die Klinke in die Hand. Jetzt die Nachfolgeformation der Band Joy Division aus Manchester. New Order, ganz genau. Was war das für ein knaller Song damals? Wer hatte eigentlich nicht die Maxi-Single davon und konnte einfach nicht aufhören, sie zu spielen? Juni 83.
1: Platz 2.
0: New Order und Blue Monday, die Originalversion. Ach, und das ist ja wirklich die lange Version. Oh Gott, sag's nicht dem Chef.

0: der schönste Urlaub geht irgendwann zu Ende. New Order bei Hamburg 2. Das war die Original-Maxi-Version von damals. Ich hab's einfach mal gemacht. Juni 83 bei uns.
1: Platz 2.
0: Blue Monday. Und jetzt wollt ihr sicherlich auch wissen,

0: was zur selben Zeit in den anderen großen Hitparaden los war.
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0: Oh wow. Viele, viele Stars da. Rod Stewart, David Bowie, Irene Cara, Wham. Alle die hatten in dieser Juniwoche 83 Superhits in den englischen Charts. Tja, aber ganz oben auf der 1 standen andere Jungs. Und zwar The Police. Juni 83 an der Spitze der UK Top 40. Every Breath.

0: Spitze der englischen Charts im Juni 83. Genau, The Police, Every Breath You Take. Gleich die Nummer 1 in den deutschen Charts in genau dieser Woche damals. Aber lass uns erstmal schnell in die Staaten gucken.
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0: In dieser Woche im Juni 83. Seit 5 Wochen thront sie da ganz oben in den American Top 40. Irene Cara. Oh ja, noch so ein Superhit des Jahres 83. Damals ganz oben in den Staaten auf Platz 1. Flashdance. 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

0: Juni 83, Platz 1 in den Staaten. Irene Cara, großartig, Flashdance, what a feeling. Und jetzt sollt ihr endlich auch erfahren, was zur selben Zeit hier bei uns in Deutschland auf Platz 1 war.
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0: Es ist soweit, wir sind ganz oben angelangt. Mehr geht heute wirklich nicht. Hier ist der Top-Titel in der Woche ab dem 20. Juni 1983. So hoch kamen nur wenige. Gemeinsam mit seinen Brüdern Barry und Maurice machte er die ehemalige Kinderband Bee Gees unvergesslich. Die Gebrüder Gibb, sie haben über 200 Millionen Platten verkauft. Und Robin Gibb schaffte es auch immer wieder mal als Solokünstler. Sein größter Erfolg war der hier. An der Spitze der deutschen Singlecharts im Juni 83.
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0: Robin Gibb und Juliet. Ciao, bis nächste Woche. Ich bin Oliver.

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3: Jetzt haben wir 20 Grad. Hier und da viele Wolken. Heute Nacht geht's runter auf 18 Grad. Morgen wird's sonnig und deutlich wärmer. Morgen klettert es auf 33 Grad.
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4: Ich bin Dirk Zeitler. Die Innenminister von Bund und Ländern sind mit einer vor allem auf Fragen der zivilen Verteidigung fokussierten Tagesordnung in ihre Frühjahrskonferenz gestartet. Nachdem die irreguläre Migration zuletzt deutlich abgenommen hat, steht das Thema Asylpolitik diesmal bei der Innenministerkonferenz nicht so stark im Vordergrund. Der Fokus des dreitägigen Treffens in Hamburg liegt diesmal stärker auf Fragen des Katastrophen- und Zivilschutzes, auch wegen möglicher Bedrohungsszenarien mit Blick auf Russland. Bundeskanzler Merz geht davon aus, dass der Bundestag unmittelbar vor der parlamentarischen Sommerpause im Juli über das für einen möglichen Bundeswehreinsatz in der Straße von Hormuz nötige Mandat entscheiden wird. Die Bundesregierung sei bereit, eine Feuerpause oder einen Waffenstillstand abzusichern, sagte Merz am Rande des G7-Gipfels.
5: Deutschland wird helfen. Es liegt in unserem Interesse, dass der Frieden hält. Wir brauchen einen stabilen Nahen und Mittleren Osten. Wir brauchen eine Klarheit bei den Seewegen, freie Seewege. Wir brauchen stabile Energiepreise.
4: Die USA zeigen sich im Kreis der G7-Staaten wieder konstruktiver. Zum Abschluss des dreitägigen Gipfels verständigten sich die führenden demokratischen Wirtschaftsmächte auf gemeinsame Positionen zum Konflikt im Nahen Osten und zum Ukraine-Krieg. Kampf gegen das Liegestuhl-Chaos. Griechenland will bei der Kontrolle von Stränden künftig verstärkt auf Drohnen- und Satellitenbilder setzen. Im Parlament in Athen liegt ein entsprechender Gesetzentwurf vor.
6: Für Strandbarbesitzer in Griechenland heißt es künftig, nicht nur die Gäste im Blick behalten, sondern auch den Luftraum. Drohnen sollen kontrollieren, ob zu viele Liegestühle und Sonnenschirme aufgestellt werden, wer seinen Strandabschnitt etwas zu großzügig möbliert. Könnte statt voller Kasse bald eine saftige Rechnung vom Staat bekommen. Und während die Urlauber irgendwann unter dem Sonnenschirm einschlafen, macht die Drohne keine Siesta. Aus Athen, Takis Zafos.
4: Zum Sport. RB Leipzig hat sich von Trainer Ole Werner nach nur einem Jahr getrennt. Das teilte der Fußball-Bundesligist mit. Nachfolger soll nach übereinstimmenden Medienberichten der Argentinier Martin De Michelis werden. Der 45 Jahre alte frühere Abwehrspieler von Bayern München war bislang Trainer von RCD Mallorca.
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7: Hey, Verkehrs-KI. Was ist los auf den Straßen?
8: Auf der A25 Richtung Geesthacht steht ein defektes Fahrzeug bei Neu-Allermöhe West.
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9: Mit Janis Görsch. Einen schönen Mittwochabend wünsche ich euch. Na, ihr habt es alle schon mitbekommen, oder? 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Und diesmal bringt es euch zu den schönsten Musicals von Hamburg. Wie das Ganze funktioniert, das erkläre ich euch gleich. Jetzt geht erstmal schön entspannt in den Mittwochabend zusammen mit Roxette. Hier ist The Look.
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0: An der Gitarre ein Virtuose, Prince mit Purple Rain, hier an eurem Mittwochabend bei Hamburg 2.
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0: 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Für euch gibt es jetzt Tears for Fears. Everybody wants to rule the world. An eurem Mittwochabend bei Hamburg 2. 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

Hamburg 2 hier, richtig viele 80er für euren Mittwochabend. Na, wie wär's mit einem schönen, treibenden Drumbeat? Das ist von Elton Johns Healing Hands. Mit einer schön guten Laune-Melodie dazu. Die gibt's für euch jetzt für den Mittwochabend bei Hamburg 2. Richtig viele 80er.

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in Hamburg. Nächstes Jahr kommen sie wieder in die Barclays Arena. Say You Will von Foreigner an eurem Mittwochabend bei Hamburg 2. Gleich für euch diese 80er. Eine Melodie, die sich in jedem Kopf festsetzt. Von Nick Kershaw, The Riddle. Die gibt's gleich für euch. Und kurz nach 10.

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1: Und jetzt das Wetter.
3: Jetzt haben wir 20 Grad. Hier und da viele Wolken. Heute Nacht geht's runter auf 18 Grad. Morgen klettert es auf 28 Grad.
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4: Ich bin Ursula Winkler. Die USA zeigen sich im Kreis der G7-Staaten wieder konstruktiver. Zum Abschluss eines dreitägigen Gipfels in Evian verständigten sich die führenden demokratischen Wirtschaftsmächte auf gemeinsame Positionen zum Konflikt im Nahen Osten und zum Ukraine-Krieg. Kanzler Merz und der Gastgeber Frankreichs Präsident Macron bezeichneten den Gipfel als Erfolg.
5: Der Gipfel am Genfer See habe den demokratischen Wirtschaftsmächten eine enge Abstimmung ermöglicht, um auf die Krisen zu antworten und an den großen aktuellen Herausforderungen zu arbeiten, betonte Präsident Macron. Wenn die Gipfeleuphorie verflogen ist, muss sich aber erst noch zeigen, ob die in Evian gefundene Einigkeit hält. Kommen Europäer und die USA auf dem Weg zu einer Friedenslösung für die Ukraine voran? Und hält die Abmachung mit dem Iran, sodass Amerikaner und Europäer die Straße von Hormuz wieder sicher befahrbar machen können und die Wirtschaft wieder in Schwung kommt? Michael Evers, Evian.
4: Das Europaparlament hat dem Vorhaben der umstrittenen Rückkehrzentren für abgelehnte Asylbewerber in Drittstaaten zugestimmt. Die EU-Staaten müssen noch final zustimmen, das gilt aber als Formalie.
6: In die geplanten Abschiebezentren außerhalb der EU sollen Ausreisepflichtige kommen, die nicht in ihre Herkunftsländer zurückgebracht werden können, etwa weil das Heimatland sich weigert, sie zurückzunehmen. Unbegleitete Minderjährige sollen dahin nicht abgeschoben werden, Familien mit Kindern dagegen schon. Daran gibt es Kritik von Flüchtlingsverbänden. Ebenso daran, welche Deals mit den jeweiligen Drittstaaten dann gemacht werden und zu welchem Preis. Noch ist unklar, welche Länder bereit wären, diese Zentren einzurichten. Laut Bundesinnenminister Dobrindt sollen noch in diesem Jahr Vereinbarungen getroffen werden. Tine Klimach, Nachrichtenredaktion.
4: Die Innenminister von Bund und Ländern haben ihre dreitägige Frühjahrskonferenz in Hamburg begonnen. Der Fokus liegt vor allem auf Fragen der zivilen Verteidigung. Nachdem die irreguläre Migration zuletzt deutlich abgenommen hat, steht das Thema Asylpolitik diesmal bei der Innenministerkonferenz nicht so stark im Vordergrund. Es geht eher um den Katastrophen- und Zivilschutz, auch wegen möglicher Bedrohungsszenarien mit Blick auf Russland. Zum Fußball. Superstar Cristiano Ronaldo ist mit Portugal nur sehr verhalten in die WM gestartet. Das als Mitfavorit gehandelte Team kam gegen den Außenseiter Demokratische Republik Kongo nur zu einem 1:1 Unentschieden.
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7: Hey, Verkehrs-KI. Was ist los auf den Straßen?
8: Auf der A25 Richtung Geesthacht steht ein defektes Fahrzeug bei Neu-Allermöhe West.
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10: Einen schönen Mittwochabend euch, hier ist Janis Görsch. Wir machen uns wie immer einen ganz, ganz entspannten Feierabend. Egal, ob ihr noch auf der Arbeit seid oder schon von zu Hause. Ganz egal, von wo ihr gerade zuhört, für euch gibt es richtig viele 80er den ganzen Abend bis in den Donnerstag rein. Hier kommt Nick Kershaw mit The Riddle.
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an eurem Mittwochabend bei Hamburg 2. Ja, wie wär's, wenn wir mal hier ein bisschen Attitüde mit reinbringen? Wer kann das besser als Blondie? Call Me! Gibt es jetzt für euren Mittwochabend bei Hamburg 2. Alle schon ein bisschen mitgehen.

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0: Hamburg 2 hier, richtig viele 80er für euren Mittwochabend. Genau anderthalb Wochen habt ihr noch Zeit zum Abstimmen, um für einen neuen Song in die Hamburg 2 Hall of Fame zu holen.
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0: Eure Stimme ist gefragt. Wir suchen eure Nummer 1 vom, ja man kann echt sagen, coolsten Pop-Duo überhaupt, den Eurythmics. 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Hört euch am besten nochmal durch alle Songs in der Hamburg 2 App oder auf unserer Webseite an. Vielleicht wird's ja diese schöne Ballade. Angel! Oder entscheidet ihr euch viel lieber für etwas Schönes zum Tanzen vielleicht? 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Mit diesem Song hier, da hat sich der Eurythmics-Sound vom reinen Synthesizer in so eine schön rockige Richtung bewegt. Das ist Would I Lie to You für euch an eurem Mittwochabend bei Hamburg 2. Richtig viele 80er.

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0: sag's immer wieder, YouTube machen einfach die schönsten Melodien, with or without you, für euren Mittwochabend hier bei Hamburg 2. Gleich für euch diese 80er. Mit Tina Turner geht's in die neue Stunde. So eine epische Hymne. What's love got to do with it? Gleich um kurz nach 11.
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4: Jetzt haben wir 20 Grad. Hier und da viele Wolken. Heute Nacht geht's runter auf 18 Grad. Morgen wird's deutlich wärmer mit 28 Grad.
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5: Ich bin Ursula Winkler. Kanzler Merz geht davon aus, dass der Bundestag unmittelbar vor der parlamentarischen Sommerpause im Juli über das Mandat für einen möglichen Bundeswehreinsatz in der Straße von Hormuz entscheiden wird. Die Bundesregierung sei bereit, eine Feuerpause oder einen Waffenstillstand abzusichern, sagte Merz am Rande des G7-Gipfels.
6: Deutschland wird helfen. Es liegt in unserem Interesse, dass der Frieden hält. Wir brauchen einen stabilen Nahen und Mittleren Osten. Wir brauchen eine Klarheit bei den Seewegen, freie Seewege. Wir brauchen stabile Energiepreise. Unsere Hilfe kann auch ein militärisches Engagement vor Hormuz beinhalten. Ein entsprechendes Mandat wird die Bundesregierung dem Bundestag vorschlagen, wenn und sobald die entsprechenden Voraussetzungen gegeben sind.
5: Kanzler Merz in Evian. Die Bundesregierung hat zugesagt, bei einem Kriegsende ein Minenjagdboot und ein Versorgungsschiff zur Sicherung der Handelsroute zur Verfügung zu stellen. Beide Schiffe sind bereits im östlichen Mittelmeer. Ist der Staat beim Bürgergeld zu großzügig? Die Koalition hat lange darüber gestritten. Ab dem 1. Juli gelten nun neue Regeln. Innenminister Dobrindt sieht die Chance auf Milliardeneinsparungen. Kritik kam von der SPD und aus der Opposition.
7: Kürzungen bei der Grundsicherung würden weder erhebliche Einsparungen bringen, noch die Wirtschaft wieder in Schwung. Davon ist Bernd Rützel von der SPD überzeugt. Er ist der Vorsitzende des Sozialausschusses im Bundestag. Den Vorschlag des Innenministers hält er für realitätsfern. Genauso wie die Grünen im Bundestag. Dobrindts Politik sei unseriös. Auch der Sozialverband Deutschland blickt kritisch auf die Einsparpläne. Kürzungen bei der Grundsicherung würden das Existenzminimum angreifen, das verfassungsmäßig garantiert ist. Außerdem würde das Betroffene noch ärmer machen und die Gesellschaft weiter spalten. Fiona Reinhardt, Nachrichtenredaktion.
5: Das in Schorndorf bei Stuttgart leblos in einem Auto entdeckte Kleinkind ist nach ersten Ermittlungen der Polizei von seiner Mutter im Fahrzeug vergessen worden. Die 44-Jährige fand das etwa 20 Monate alte Mädchen erst nach mehreren Stunden am Nachmittag wieder im Auto. Die alarmierten Rettungskräfte konnten das Kind aber nicht mehr wiederbeleben. Zum Fußball. Superstar Cristiano Ronaldo ist mit Portugal nur sehr verhalten in die WM gestartet. Der Mitfavorit kam gegen den Außenseiter Demokratische Republik Kongo nur zu einem 1:1 unentschieden.
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8: Hey, Verkehrs-KI, was ist los auf den Straßen?
3: Keine Meldungen. Gute Fahrt, Leute.
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0: Moinsen, wunderschönen Mittwochabend euch, hier ist Janis Görsch. Ja, noch ist es Mittwoch, in der Stunde nicht mehr. Ich bringe euch noch bis in den Donnerstag mit richtig vielen 80ern. Und jetzt einer Frau, sie ist und bleibt einfach eine Legende. Und der Burner natürlich, Tina Turner, What's Love Got To Do With It?
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Morgens mit Danger Zone. Wunderschönen Mittwochabend euch. Hier ist Hamburg 2. Vielleicht habt ihr das ja auch mitbekommen. Bruce Springsteen, der tritt bei der Eröffnung von Barack Obamas Presidential Center auf. Und da soll es ein ganz schönes Star-Aufgebot geben. Da sind unter anderem noch The Edge, Bono, Stevie Wonder, John Legend mit auf der Bühne. Wann genau das stattfindet und wo man es im Livestream sehen kann, das könnt ihr euch mal ganz easy über die Hamburg 2 App reinschauen. Jetzt geht's zu euch. If You Don't Know Me By Now. Was schön smooth ist für den Abend. Von Simply Red. 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

Hamburg 2 hier, richtig viele 80er für euren Mittwochabend. Eine halbe Stunde haben wir noch, dann ist schon Donnerstag. Und die vertreiben wir uns jetzt mit dieser wunderschönen Melodie von Jeremy Days aus dem Jahr 88. Das ist Brand New Toy, jetzt bei Hamburg 2. Richtig viele 80er.

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0: Trotzdem geht's mit den Bengals durch den Manic Monday. Schönen Mittwochabend euch, hier ist Hamburg 2. Gleich für euch diese 80er. Mit einer ganzen Menge großartigen Künstlern geht's in den Donnerstag. Das ist USA for Africa mit We Are The World. Den gibt's gleich um kurz nach zwölf. Und damit verabschiede ich mich für heute. Ich wünsche euch einen traumhaften Abend. Ich bin Janis Görsch. Wir hören uns morgen wieder.
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2: Jetzt haben wir 19 Grad. Hier und da viele Wolken. Heute Nacht geht's runter auf 18 Grad. Morgen klettert es auf 33 Grad.
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4: Ich bin Ursula Winkler. Einen Tag nach dem G7-Gipfel kommt Kanzler Merz am Abend mit Staats- und Regierungschefs der anderen EU-Staaten zusammen. Bei dem EU-Gipfel geht es unter anderem um das Abkommen zum Ende des Iran-Kriegs. Ein weiteres Thema in Brüssel, die Lage in der Ukraine und die Beziehungen zu China.
5: Es gibt verschiedene große Themen bei dem EU-Gipfel. Ganz sicher werden die Teilnehmer des gerade beendeten G7-Gipfels über die US-Sicht auf den Krieg mit dem Iran berichten. Und natürlich ist das zunehmende wirtschaftliche Gewicht Chinas ein Thema. Keine Konfrontation, heißt es in Brüssel, aber beispielsweise weniger Abhängigkeit von chinesischen Rohstoffen. Und ganz sicher wird man auch jetzt wieder über die EU-Haushaltsplanung bis 2034 sprechen. Knapp 1,8 Billionen Euro will die Kommission ausgeben. Darüber gibt es jede Menge Streit. Dieter Hebeling, Brüssel.
4: Die SPD weist Forderungen von Bundesinnenminister Dobrindt nach Kürzungen bei der neuen Grundsicherung strikt zurück. Dobrindt hatte gefordert, bei den Regelsätzen zu kürzen. Zum Inkrafttreten der schwarz-roten Bürgergeldreform am 1. Juli sagte er dem Fokus, das Bürgergeld mit knapp 50 Milliarden Euro pro Jahr kann einen entscheidenden Beitrag zur Konsolidierung leisten. Unterstützung im Grundsatz kam von der CSU im Bundestag, scharfer Widerspruch dagegen vom Koalitionspartner SPD und aus der Opposition. Kampf gegen das Liegestuhlchaos. Griechenland will bei der Kontrolle von Stränden künftig verstärkt auf Drohnen- und Satellitenbilder setzen. Dem Parlament in Athen liegt ein entsprechender Gesetzentwurf vor.
6: Für Strandbarbesitzer in Griechenland heißt es künftig, nicht nur die Gäste im Blick behalten, sondern auch den Luftraum. Drohnen sollen kontrollieren, ob zu viele Liegestühle und Sonnenschirme aufgestellt werden, wer seinen Strandabschnitt etwas zu großzügig möbliert. Könnte statt voller Kasse bald eine saftige Rechnung vom Staat bekommen. Und während die Urlauber irgendwann unter dem Sonnenschirm einschlafen, macht die Drohne keine Siesta. Takis Athen.
4: Zum Fußball. Superstar Cristiano Ronaldo ist mit Portugal nur sehr verhalten in die WM gestartet. Der Mitfavorit kam gegen den Außenseiter Demokratische Republik Kongo nur zu einem 1:1 Unentschieden.
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7: Hey, Verkehrs-KI. Was ist los auf den Straßen?
8: Auf der A1 Richtung Lübeck. 1 Kilometer Stau zwischen Stillhorn und Südost. Auf der A7 Richtung Hannover blockiert ein Pannenfahrzeug zwischen Heimfeld und Dreieck Südwest.
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3: Gerade 19 Grad. Hier und da viele Wolken. Heute Nacht geht's runter auf 18 Grad. Morgen wird's deutlich wärmer, bis zu 33 Grad.
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5: Ich bin Ursula Winkler. Die USA zeigen sich im Kreis der G7-Staaten wieder konstruktiver. Zum Abschluss eines dreitägigen Gipfels in Evian verständigten sich die führenden demokratischen Wirtschaftsmächte auf gemeinsame Positionen zum Konflikt im Nahen Osten und zum Ukraine-Krieg. Kanzler Merz und der Gastgeber Frankreichs Präsident Macron bezeichneten den Gipfel als Erfolg.
6: Der Gipfel am Genfer See habe den demokratischen Wirtschaftsmächten eine enge Abstimmung ermöglicht, um auf die Krisen zu antworten und an den großen aktuellen Herausforderungen zu arbeiten, betonte Präsident Macron. Wenn die Gipfeleuphorie verflogen ist, muss sich aber erst noch zeigen, ob die in Evian gefundene Einigkeit hält. Kommen Europäer und die USA auf dem Weg zu einer Friedenslösung für die Ukraine voran? Und hält die Abmachung mit dem Iran, sodass Amerikaner und Europäer die Straße von Hormuz wieder sicher befahrbar machen können und die Wirtschaft wieder in Schwung kommt? Michael Evers, Evian.
5: Das Europaparlament hat dem Vorhaben der umstrittenen Rückkehrzentren für abgelehnte Asylbewerber in Drittstaaten zugestimmt. Die EU-Staaten müssen noch final zustimmen, das gilt aber als Formalie.
7: In die geplanten Abschiebezentren außerhalb der EU sollen Ausreisepflichtige kommen, die nicht in ihre Herkunftsländer zurückgebracht werden können, etwa weil das Heimatland sich weigert, sie zurückzunehmen. Unbegleitete Minderjährige sollen dahin nicht abgeschoben werden, Familien mit Kindern dagegen schon. Daran gibt es Kritik von Flüchtlingsverbänden. Ebenso daran, welche Deals mit den jeweiligen Drittstaaten dann gemacht werden und zu welchem Preis. Noch ist unklar, welche Länder bereit wären, diese Zentren einzurichten. Laut Bundesinnenminister Dobrindt sollen noch in diesem Jahr Vereinbarungen getroffen werden. Tine Klimach, Nachrichtenredaktion.
5: Die Menschen in Deutschland haben im vergangenen Jahr ihre täglichen Einkäufe häufiger bargeldlos bezahlt. Das zeigt eine Studie der Bundesbank. Erstmals seit der ersten Analyse vor 18 Jahren lagen die bargeldlosen Bezahlmethoden vorn. 55% der Zahlungen erfolgten mit Karte oder Smartphone, 45% in bar. Zum Fußball. Superstürmer Harry Kane hat England einen perfekten Start in die WM-Titelmission beschert. Der Kapitän war mit einem Doppelpack der entscheidende Mann beim 4:2-Sieg im ersten Gruppenspiel gegen Kroatien. Zuvor hatte Portugal mit Topstar Cristiano Ronaldo gegen den Außenseiter Demokratische Republik Kongo nur ein 1:1 Unentschieden erreicht.
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8: Hey, Verkehrs-KI, was ist los auf den Straßen?
9: Auf der A7 Richtung Flensburg blockiert ein Pannenfahrzeug zwischen Schnelsen Nord und Krickborn.
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